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1: Hallo, liebe Hörerinnen und Hörer, herzlich willkommen bei der deutschsprachigen Sendung von Radio Slowakei International. Aus dem Studio der Radiopyramide in Bratislava begrüßen Sie Eva Medelska am Mischpult und Sofia Miklovic am Mikrofon. Das hören Sie in unserer regelmäßigen Hörerbriefsendung am Sonntag. Zum Auftakt schlagen wir die Hörerbriefmappe auf und gratulieren den Jubilaren. Dann begeben wir uns in den Norden der Slowakei und besuchen den Kurort Rajecké Teplice im Rahmen unseres Hörerwettbewerbs Lebendiges Wasser. In der Musikecke präsentieren wir die slowakische Band Ikonito, die stark mit den Traditionen der slowakischen Folklore verbunden ist. Wir wünschen angenehmes Zuhören und gute Unterhaltung.
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1: Aus der heutigen Hörerbriefmappe eröffnen wir nur das Schreiben von Bernd Seiser aus Gaggenau-Ottenau, Deutschland, mit den traditionellen Geburtstagsgrüßen zum Sonntag.
2: Hallo Freunde, gerne möchte ich im RSI-Hörerecho vom 6. Juni den Geburtstagskindern der letzten Woche freundlich gratulieren. Besonders Peter Wilhelm Kasten in Heinsberg, Hans-Peter Themann in Fuldatal, Thomas Völkner in Nackenheim und Thomas Schneider in Freiburg. Es freut mich, dass sich der Empfang auf 6140 Kilohertz am letzten Sonntag, den 31. Mai, so verbessert hat. Herzliche Grüße, Bernd.
1: Liebe Hörerinnen und Hörer, wir bedanken uns für alle Ihre Zuschriften, die uns in der vergangenen Woche erreicht haben. Es wird uns freuen, wenn Sie unsere Sendungen weiterhin verfolgen und Ihre Meinungen mitteilen oder Fragen über unser Land stellen werden. Sehr erfreulich ist auch Ihr Interesse an dem Hörerquiz Lebendiges Wasser über die ausgewählten slowakischen Kurorte, heute Rajecké Teplice. Abschließend noch unsere Gratulation an die Geburtstagskinder mit einem schönen musikalischen Gruß. Die Band Gladiator, Láska, die Liebe.

0: Viele unserer Hörer haben in der ersten Runde unseres Hörerwettbewerbs richtig geantwortet, dass es in der Slowakei 1948 registrierte Heilwasserquellen gibt. In unserem Quiz Lebendiges Wasser stellen wir nun einige von ihnen vor. Nach Piešťany, Trenčianske Teplice und Bardejov besuchen wir heute die vier kleinste Stadt der Slowakei, Rajecké Teplice, südlich der nordslowakischen Bezirksstadt Žilina.
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0: Die heutige Ausgabe des Wettbewerbs hat unsere Kollegin Maria Mangová von der spanischen Redaktion vorbereitet. Der Grund ist einfach. Maria stammt aus dem Rajectal, der Region zwischen den Gebirgszügen Malá Fatra, Kleine Fatra und Stražovské vrchy, Rajecer Berge, im Einzugsgebiet des Flusses Rajčanka. Maria erinnert sich an ihren Geburtsort als einen ruhigen Winkel, wo meistens Stille herrschte. Vor 30 Jahren änderte sich jedoch alles drastisch.
2: Im Jahre 1996 beschloss unsere Familie, dass wir den vergessenen Kurort in eine beliebte Therme verwandeln möchten. Viele Fachleute warnten uns vor dem Risiko, das wir eingehen wollten. Doch unsere Entscheidung stand fest und wir beschlossen, in den Kurort Rajecké Teplice zu investieren.
0: Sagt Zdenko Miškolci, der Vizepräsident der Aktiengesellschaft.
2: Als
3: wir im Marketingbereich neue Impulse suchten, ließen wir uns von der Antike inspirieren. Denn was könnte besser funktionieren als antike Bäder, in denen unsere Vorfahren Ruhe, Erholung und Erfrischung suchten? Daher entschieden wir uns für architektonische Bauelemente aus Naturmaterialien im antiken Stil. Alle diese Details bilden zusammen eine Ganzheit, die ein harmonisches Umfeld zur Regeneration sowohl des Körpers als auch des Geistes bildet.
0: Und so verwandelte sich 1996 der Kurort Rajecké Teplice in das Spa Aphrodite. Schon von Weitem bekommt man den Eindruck, ein antikes Thermalbad zu betrachten. Und nach dem Eintreten in die Eingangshalle des Zentralhotels reist man direkt in die Vergangenheit. Obwohl sich die Geister bei dieser Art Kommerz scheiden, steht eines fest. An der Kasse findet sich immer eine lange Schlange von Menschen, die hier Erholung suchen.
4: Ich besuche die Therme sehr oft und möchte sie noch öfter besuchen.
0: Was gefällt Ihnen hier?
4: Alles. Behaglichkeit, Erholung, Massagen, gutes Essen. Für mich ist es eine Art Versüßung des Alters. Ich besuche die Therme schon seit 20 Jahren regelmäßig. Es herrscht hier eine sehr angenehme Atmosphäre. Man hat mehrere Becken zur Auswahl, die Hotelzimmer sind sehr wohnlich eingerichtet und zum Essen werden viele Köstlichkeiten angeboten. Im Laufe der vergangenen Jahre habe ich mehrere Umbauten erlebt, doch nach der Fertigstellung genieße ich meinen Aufenthalt in vollen Zügen. Wir sind aus Prag und haben hier Verwandte, also schlagen wir zwei Fliegen mit einer Klappe. Wir besuchen unsere hiesige Verwandtschaft und zugleich gönnen wir uns eine Erholung im Wasserbad.
5: Obwohl ich im Allgemeinen Menschenansammlungen meide, betrifft der Genuss des Bads und der Sauna alles. Unsere Therme bietet 5 Thermalquellen mit Temperaturen von 34 bis 38 Grad,
0: sagt der Manager und Wasserexperte Pavol Kašička.
5: Dank der geologischen Zusammensetzung des hiesigen Erdbodens, Dolomit und Kalzit, erhält das Thermalwasser seine spezifischen physikalischen und chemischen Eigenschaften. Das Wasser ist hypotonisch, warm und enthält Calcium, Magnesium, Bicarbonat. Es wirkt wohltuend auf den Bewegungsapparat und auf das Nervensystem.
6: Das heißt, bei Rückgratschmerzen, Gelenkschmerzen, verschiedenen posttraumatischen und postoperativen Fällen.
0: führt die Chefärztin Greta Bunyakova die Diagnosen auf, mit welchen die Patienten ihre Therme am häufigsten aufsuchen.
6: Hüft- und Knieersatz, Rheumatoide, Arthritis, neurologische Erkrankungen wie Multiple Sklerose, Parkinson, Schlaganfall, Berufskrankheiten. Bei all diesen Diagnosen erreichen wir sehr gute Ergebnisse bei der Heilung und Rehabilitation. Als Vorteil unserer Heilungsprozesse gilt die Hydrotherapie.
0: Neben der Hydrotherapie verlässt man sich in Reizke Teplice auch auf die Heilkraft der Wärme. Warme Packungen, Elektrotherapie, unterschiedliche Massagen, Physiotherapie.
6: Wir verfügen über leistungsfähige Geräte wie Ultraschall, Magnete, Laser, fokussierte Stoßwellen. Die letztgenannte Therapie hilft besonders bei Fersensporn, Verkalkung, Muskel- und Sehnenschmerzen. Unser Ziel ist es, durch die Kombination von Heilprozeduren die Schmerzen zu lindern, die Beweglichkeit zu fördern und dadurch die Lebensqualität zu verbessern.
0: Chefärztin Greta Bunyakova hat zwar bisher noch keine Wunder erlebt, etwa dass Patienten aus dem Rollstuhl aufstehen. Aber es kommt durchaus vor, dass die Patienten nach der Therapie ihre Gehstöcke oder Krücken nicht mehr brauchen. Natürlich erreicht man die besten Ergebnisse bei jenen Patienten, die hier wiederholt längere Aufenthalte absolvieren. Doch aus finanziellen Gründen können sich das nicht alle leisten. Daher kommen manche nur für ein paar Tage oder ein paar Stunden und dafür öfter. Sehr beliebt ist die Saunawelt. Manager Pavel Kašička.
5: Wir bieten insgesamt 8 Saunatypen an. Eine Dampfsauna mit Minze, Eukalyptus oder Meersalz, dann eine Trockensauna, eine Infrasauna, eine Biosauna, ein Tepidarium sowie beheizte Bänke. Unsere Saunawelt ist immer gut ausgelastet.
0: Im Spa Aphrodite spürt man, dass die Manager sich stets von neuen Ideen inspirieren lassen. Es gibt hier ein gut ausgestattetes Fitnesszentrum, wohlige Erholungsräume, stilvolle Cafés, einen Schönheitssalon. Greta Bunyakova.
6: Neben dem Gesundheitsbereich haben wir auch eine Beauty-Abteilung, in der wir verschiedene Prozeduren für die Schönheit und Gesundheit der Haut anbieten. Um nur eine zu erwähnen, wir bieten eine goldene Maske an. Sie besteht aus 24 Karat Gold und hat eine starke Anti-Aging- und Hydratationswirkung.
0: Viele Besucher sind auch von der Heilquelle mit ihrem einzigartigen Geschmack begeistert.
5: Ich wohne in der Nähe und leide unter Bewegungsbeschwerden.
0: Dieser Herr aus Reizke Teplice kommt täglich in den Kurort, um sich Heilwasser zu holen. Idealerweise trinkt man davon täglich einen halben Liter, am besten morgens auf nüchternen Magen. Pavel Kašička ergänzt.
5: Das Heilwasser kommt aus der Bohrung BJ22, die sich direkt auf dem Areal der Therme befindet. Das Bohrloch ist 105 Meter tief. Das Wasser hat eine Temperatur von 37 Grad. Die Zusammensetzung besteht vor allem aus Calcium und Magnesium im Verhältnis 2:1. Das leicht alkalische Wasser fördert die Entsäuerung des Körpers und wirkt sich sehr positiv auf die Verdauung und die Funktion der Nieren aus.
0: Die erste schriftliche Erwähnung über Heilquellen in Reizke Teplice stammt aus dem Jahre 1376. Es ist also anzunehmen, dass die Menschen schon im 14. Jahrhundert die heilsame Wirkung des dortigen Wassers kannten. Pavel Kašička kennt die Geschichte des Kurortes.
5: Im 17. Jahrhundert war Reizke Teplice ein Bestandteil der Herrschaft Lietava. Die gleichnamige Burg besaß der Palatin Jan Turzo, ein begeisterter Liebhaber der Badeanlagen. Zu dieser Zeit stand dort bereits ein gemauertes Kurhaus mit mehreren Zimmern zur Verfügung. Die ersten Erwähnungen über die innere Anwendung des dortigen Heilwassers stammen aus dem 19. Jahrhundert. In einer Publikation aus dem Jahre 1895 findet man Arztberichte über die positive Auswirkung des Wassers auf die Verdauung.
0: Die Therme Aphrodite besuchen jährlich rund 200.000 Tagesbesucher und etwa 40.000 Hotelgäste.
2: Dank unserer Lage haben wir außer Slowaken auch viele Besucher aus Tschechien und Polen. Natürlich begrüßen wir hier Gäste auch aus anderen Ländern,
0: sagt der Vizepräsident der Aktiengesellschaft Zdenko Miskolci. Wie er ergänzt, es gibt bereits Pläne für eine weitere Erweiterung der Kapazitäten der Therme und der Unterkünfte.
2: Meiner Meinung nach ist es sehr wichtig, nicht nur die Therme, sondern die Region an sich zu fördern. Viele unserer Gäste, die uns zum ersten Mal besuchen, sagen, dass wir als Region viel zu bieten haben. Doch mangelt es an Werbung, weil nur wenige Menschen von uns wissen. Manche sagen, wir seien ein Rohdiamant, der noch geschliffen werden muss.
0: Am meisten schätzen die Kurgäste neben der Therme die umliegende Natur, die berühmte hölzerne Weihnachtskrippe, die sich unweit in Rajec-Kalesna befindet, sowie das naheliegende Schloss Bojnice und den dortigen Tiergarten. Die meisten sind begeistert, dass sie in unserer Bergwelt richtig gut schlafen konnten. Ein Gewinner unter unseren RSI-Hörern wird es selbst erleben können, was Rajecké Teplice mit seiner Therme zu bieten hat. Und das dank eines Preises für einen fünftägigen Aufenthalt für zwei Personen, gestiftet vom Spa Aphrodite. Unsere Quizfrage lautet: Wann wurde die Therme in Rajecké Teplice in Spa Aphrodite umbenannt? Falls Sie aufmerksam zugehört haben, kennen Sie sicher die richtige Antwort. Diese schicken Sie uns bitte bis Ende Juni auf die Adresse
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0: Vor einem Monat präsentierten wir den Kurort Bardejov im Nordosten der Slowakei. Wir haben Sie gefragt, wie viele Mineralquellen gibt es in Bardejov? Die richtige Antwort lautet:
4: Im Kurort Bardejov gibt es 10 Mineralquellen.
0: Jetzt werden wir den Gewinner eines Sachpreises verlosen. Kerstin, kannst du bitte?
4: Ja. Der glückliche Gewinner ist Volker Wilschrey aus Dillingen, Deutschland.
0: Wir gratulieren herzlichst. Der Hauptpreis der Runde über Bardejov, der Kuraufenthalt für zwei Personen, wurde aus allen Sprachsektionen verlost und geht an den Hörer der französischen Redaktion, Herrn Nisaf Hadri.
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0: Die slowakische Gruppe Ikonito hat vor kurzem ihr 10. Gründungsjubiläum gefeiert. Aus diesem Anlass hat sie eine Aufnahme ihres Jubiläumskonzertes veröffentlicht. Diese ist auf den Streaming-Plattformen zu hören. Die Konzertaufnahme hat auch das slowakische Fernsehen ausgestrahlt. Das Pop-Rock-Schaffen von Ikonito ist stark mit den Traditionen der slowakischen Folklore verbunden. Wie diese Verbindung entstand, darüber spricht der Frontmann von Ikonito, Christian Dufinec.
5: Ich denke, dass die Antwort in unserem Umfeld zu suchen ist. Jedes Mitglied unserer Gruppe widmete sich der Folklore. Ich war Mitglied des Folklore-Ensembles Semplin, in dem auch eine Mehrheit unserer Mitglieder mitwirkte. Später war ich Mitglied des Folklore-Ensembles Lucnica. Die Wurzeln unseres Schaffens sind also in unseren früheren künstlerischen Aktivitäten zu suchen. Wir haben uns nicht gedacht, dass wir Folklore machen, weil es im Trend ist. Es hat sich irgendwie natürlich entwickelt.
0: Nach Erfolgen im Poprock-Bereich beschloss Ikonito, das Programm Korene, Wurzeln, auszuarbeiten. Im Programm bilden die Folklore-Erfahrungen der Bandmitglieder sowie moderne Elemente ein untrennbares Ganzes.
5: An erster Stelle muss man sagen, dass es bereits vorher ähnliche Projekte, eine Fusion von Tradition und Moderne in der Slowakei gab. Um nur einige zu erwähnen, IMT Smal und Lučnica, Katka Knechtová und Charišan. In diesen Fällen ging es meistens um eine Neuinterpretation der größten Hits dieser Künstler. Es war so eine Show. Wir wollten in diesem Bereich etwas Neues bringen. Daher entschlossen wir uns für ein Projekt, das wir inhaltlich, musikalisch sowie choreografisch aufbereiteten. Das Ziel ist, die Folklore auch in der heutigen Zeit lebendig werden zu lassen und den modernen Menschen näher zu bringen.
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0: Das Projekt Korenje – Wurzeln der Gruppe Ikonito hat nicht nur daheim, sondern auch im Ausland viele Fans angesprochen. Was bedeutet der Erfolg für den Bandleader Christian Dufinec?
1: To je vec, ktorú som sám možno, že neočakával a nebola cieľom, že tento projekt si našiel divákov.
2: Ein so großes Echo hatten wir nicht erwartet. Unser Projekt hat auch in Übersee ein großes Publikum gefunden. Allein in den USA absolvierten wir bisher 4 Touren. Auf Einladung des slowakischen Botschaft in Washington traten wir bei den Feierlichkeiten zum 30. Jubiläum der Gründung der selbstständigen Slowakischen Republik auf. Es folgten weitere Städte wie Boston, Chicago, Trenton, San Diego. Für einen Riesenerfolg halten wir auch unseren Auftritt bei der Winterolympiade in Italien im slowakischen Haus Casa Slovacca in Milan. Es ist wundervoll, dass sich auch Menschen im Ausland mit dem Titellied Korenje – Wurzeln so sehr identifizieren können. Als ob unser Projekt wiederholt neue Horizonte enthüllen würde. Es ist zauberhaft.
0: Ein Teil des Projektes wurde auch bei den Jubiläumskonzerten im ostslowakischen Michalovce sowie in der Hauptstadt Bratislava präsentiert. Es gibt außerdem ein Live-Album und eine Aufnahme mit vielen Gästen. Nach welchen Kriterien wurden diese ausgewählt?
1: Wir
2: sind ihnen im Laufe unseres 10-jährigen Weges begegnet. Die Gäste wurden auf Basis unserer bisherigen Zusammenarbeit ausgewählt. Robo Burian schuf einen Remix eines Liedes. Marian Czekowski war der Taufpate unseres ersten Albums. Mit Peter Lipa brachten wir ein gemeinsames Lied heraus. Wir haben es so konzipiert, dass wir allen Beteiligten für ihre Zusammenarbeit danken.

0: Die Jubiläumskonzerte hatte die Gruppe Incognito bereits hinter sich. Was planen Sie für die Zukunft?
1: Nový single v máji. Ja som sa nedávno ženil, tak by som rád venoval svojej manželke.
2: Die neue Single ist im Mai erschienen. Weil ich vor kurzem geheiratet habe, widme ich es meiner Frau. Des Weiteren freuen wir uns auf die Sommersaison mit vielen Konzerten. Ich bin fest davon überzeugt, dass wir unseren Fans auch neue Lieder vorstellen werden können. Wir werden uns bemühen, auch in diesen gesellschaftlich bewegten Zeiten den Menschen durch unsere Musik etwas Gutes zu bieten.
0: Das neue Lied «Zachrani nás láska» – «Die Liebe wird uns retten» – erschien vor einigen Tagen.

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1: Nun, liebe Hörerinnen und Hörer, damit sind wir wieder am Ende der heutigen Sendung angelangt. Aus dem Studio in Bratislava verabschieden sich vom Mischpult die Tonmeisterin Eva Medelská und vom Mikrofon die Gestalterin und Moderatorin der Sendung Sofia Miklovic. Wir danken Ihnen für die Aufmerksamkeit und wünschen noch einen schönen Wochenausklang. Do počutia, auf Wiederhören!

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1: Hallo, liebe Hörerinnen und Hörer, herzlich willkommen bei der deutschsprachigen Sendung von Radio Slowakei International. Aus dem Studio der Radiopyramide in Bratislava begrüßen Sie Eva Medelská Mischpult und Sofia Miklovic am Mikrofon. Das hören Sie in unserer regelmäßigen Hörerbriefsendung am Sonntag. Zum Auftakt schlagen wir die Hörerbriefmappe auf und gratulieren den Jubilaren. Dann begeben wir uns in den Norden der Slowakei und besuchen den Kurort Rajecké Teplice im Rahmen unseres Hörerwettbewerbs Lebendiges Wasser. In der Musikecke präsentieren wir die slowakische Band Ikonito, die stark mit den Traditionen der slowakischen Folklore verbunden ist. Wir wünschen angenehmes Zuhören und gute Unterhaltung.
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1: Aus der heutigen Hörerbriefmappe eröffnen wir nur das Schreiben von Bernd Seiser aus Gaggenau-Ottenau, Deutschland, mit den traditionellen Geburtstagsgrüßen zum Sonntag.
2: Hallo Freunde, gerne möchte ich im RSI-Hörerecho vom 6. Juni den Geburtstagskindern der letzten Woche freundlich gratulieren. Besonders Peter Wilhelm Kasten in Heinsberg, Hans-Peter Themann in Fuldatal, Thomas Völkner in Nackenheim und Thomas Schneider in Freiburg. Es freut mich, dass sich der Empfang auf 6140 Kilohertz am letzten Sonntag, den 31. Mai, so verbessert hat. Herzliche Grüße, Bernd.
1: Liebe Hörerinnen und Hörer, wir bedanken uns für alle Ihre Zuschriften, die uns in der vergangenen Woche erreicht haben. Es wird uns freuen, wenn Sie unsere Sendungen weiterhin verfolgen und Ihre Meinungen mitteilen oder Fragen über unser Land stellen werden. Sehr erfreulich ist auch Ihr Interesse an dem Hörerquiz Lebendiges Wasser über die ausgewählten slowakischen Kurorte, heute Rajecké Teplice. Abschließend noch unsere Gratulation an die Geburtstagskinder mit einem schönen musikalischen Gruß. Die Band Gladiator, Láska, die Liebe.

Viele unserer Hörer haben in der ersten Runde unseres Hörerwettbewerbs richtig geantwortet, dass es in der Slowakei 1948 registrierte Heilwasserquellen gibt. In unserem Quiz Lebendiges Wasser stellen wir nun einige von ihnen vor. Nach Piešťany, Trenčianske Teplice und Bardejov

0: im Einzugsgebiet des Flusses Rajchanka. Maria erinnert sich an ihren Geburtsort als einen ruhigen Winkel, wo meistens Stille herrschte. Vor 30 Jahren änderte sich jedoch alles drastisch.
1: Im Jahre 1996 beschloss unsere Familie, dass wir den vergessenen Kurort in eine beliebte Therme verwandeln möchten. Viele Fachleute warnten uns vor dem Risiko, das wir eingehen wollten. Doch unsere Entscheidung stand fest und wir beschlossen, in den Kurort Rajecké Teplice zu investieren.
0: Sagt Zdenko Miškolci, der Vizepräsident der Aktiengesellschaft.
2: Als
3: wir im Marketingbereich neue Impulse suchten, ließen wir uns von der Antike inspirieren. Denn was könnte besser funktionieren als antike Bäder, in denen unsere Vorfahren Ruhe, Erholung und Erfrischung suchten? Daher entschieden wir uns für architektonische Bauelemente aus Naturmaterialien im antiken Stil. Alle diese Details bilden zusammen eine Ganzheit, die ein harmonisches Umfeld zur Regeneration sowohl des Körpers als auch des Geistes bildet.
0: Und so verwandelte sich 1996 der Kurort Rajecké Teplice in das Spa Aphrodite. Schon von Weitem bekommt man den Eindruck, ein antikes Thermalbad zu betrachten. Und nach dem Eintreten in die Eingangshalle des Zentralhotels reist man direkt in die Vergangenheit. Obwohl sich die Geister bei dieser Art Kommerz scheiden, steht eines fest. An der Kasse findet sich immer eine lange Schlange von Menschen, die hier Erholung suchen.
4: Ich besuche die Therme sehr oft und möchte sie noch öfter besuchen.
0: Was gefällt Ihnen hier?
4: Alles. Behaglichkeit, Erholung, Massagen, gutes Essen. Für mich ist es eine Art Versüßung des Alters. Ich besuche die Therme schon seit 20 Jahren regelmäßig. Es herrscht hier eine sehr angenehme Atmosphäre. Man hat mehrere Becken zur Auswahl, die Hotelzimmer sind sehr wohnlich eingerichtet und zum Essen werden viele Köstlichkeiten angeboten. Im Laufe der vergangenen Jahre habe ich mehrere Umbauten erlebt, doch nach der Fertigstellung genieße ich meinen Aufenthalt in vollen Zügen. Wir sind aus Prag und haben hier Verwandte, also schlagen wir zwei Fliegen mit einer Klappe. Wir besuchen unsere hiesige Verwandtschaft und zugleich gönnen wir uns eine Erholung im Wasserbad.
5: Obwohl ich im Allgemeinen Menschenansammlungen meide, betrifft der Genuss des Bads und der Sauna alles. Unsere Therme bietet 5 Thermalquellen mit Temperaturen von 34 bis 38 Grad,
0: sagt der Manager und Wasserexperte Pavol Kašička.
5: Dank der geologischen Zusammensetzung des hiesigen Erdbodens, Dolomit und Kalzit, erhält das Thermalwasser seine spezifischen physikalischen und chemischen Eigenschaften. Das Wasser ist hypotonisch, warm und enthält Calcium, Magnesium, Bicarbonat. Es wirkt wohltuend auf den Bewegungsapparat und auf das Nervensystem.
6: Das heißt, bei Rückgratschmerzen, Gelenkschmerzen, verschiedenen posttraumatischen und postoperativen Fällen.
0: Führt die Chefärztin Greta Bunjakova die Diagnosen auf, mit welchen die Patienten ihre Therme am häufigsten aufsuchen?
6: Hüft- und Knieersatz, Rheumatoide, Arthritis, neurologische Erkrankungen wie Multiple Sklerose, Parkinson, Schlaganfall, Berufskrankheiten. Bei all diesen Diagnosen erreichen wir sehr gute Ergebnisse bei der Heilung und Rehabilitation. Als Vorteil unserer Heilungsprozesse gilt die Hydrotherapie.
0: Neben der Hydrotherapie verlässt man sich in Rajecké Teplice auch auf die Heilkraft der Wärme, warme Packungen, Elektrotherapie, unterschiedliche Massagen, Physiotherapie.
6: Wir verfügen über leistungsfähige Geräte wie Ultraschall, Magnete, Laser, fokussierte Stoßwellen. Die letztgenannte Therapie hilft besonders bei Fersensporn, Verkalkung, Muskel- und Sehnenschmerzen.

0: Denn unser Ziel ist es, durch die Kombination von Heilprozeduren die Schmerzen zu lindern, die Beweglichkeit zu fördern und dadurch die Lebensqualität zu verbessern.
1: Chefärztin Greta Bunyakova hat zwar bisher noch keine Wunder erlebt, etwa dass Patienten aus dem Rollstuhl aufstehen. Aber es kommt durchaus vor, dass die Patienten nach der Therapie ihre Gehstöcke oder Krücken nicht mehr brauchen. Natürlich erreicht man die besten Ergebnisse bei jenen Patienten, die hier wiederholt längere Aufenthalte absolvieren. Doch aus finanziellen Gründen können sich das nicht alle leisten. Daher kommen manche nur für ein paar Tage oder ein paar Stunden und dafür öfter. Sehr beliebt ist die Saunawelt. Manager Pavol Kašička.
2: Wir bieten insgesamt 8 Saunatypen an. Eine Dampfsauna mit Minze, Eukalyptus oder Meersalz, dann eine Trockensauna, eine Infrasauna, eine Biosauna, ein Tepidarium sowie beheizte Bänke. Unsere Saunawelt ist immer gut ausgelastet.
1: Im Spa Aphrodite spürt man, dass die Manager sich stets von neuen Ideen inspirieren lassen. Es gibt hier ein gut ausgestattetes Fitnesszentrum, wohlige Erholungsräume, stilvolle Cafés, einen Schönheitssalon. Greta Bunyakova.
0: Neben dem Gesundheitsbereich haben wir auch eine Beauty-Abteilung, in der wir verschiedene Prozeduren für die Schönheit und Gesundheit der Haut anbieten. Um nur eine zu erwähnen, wir bieten eine goldene Maske an. Sie besteht aus 24 Karat Gold und hat eine starke Anti-Aging- und Hydratationswirkung.
1: Viele Besucher sind auch von der Heilquelle mit ihrem einzigartigen Geschmack begeistert.
2: Ich wohne in der Nähe und leide unter Bewegungsbeschwerden.
1: Dieser Herr aus Rajecké Teplice kommt täglich in den Kurort, um sich Heilwasser zu holen. Idealerweise trinkt man davon täglich einen halben Liter, am besten morgens auf nüchternen Magen. Pavol Kašička ergänzt.
2: Das Heilwasser kommt aus der Bohrung BJ22, die sich direkt auf dem Areal der Therme befindet. Das Bohrloch ist 105 Meter tief. Das Wasser hat eine Temperatur von 37 Grad. Die Zusammensetzung besteht vor allem aus Calcium und Magnesium im Verhältnis 2:1. Das leicht alkalische Wasser fördert die Entsäuerung des Körpers und wirkt sich sehr positiv auf die Verdauung und die Funktion der Nieren aus.
1: Die erste schriftliche Erwähnung über Heilquellen in Rajecké Teplice stammt aus dem Jahre 1376. Es ist also anzunehmen, dass die Menschen schon im 14. Jahrhundert die heilsame Wirkung des dortigen Wassers kannten. Pavol Kašička kennt die Geschichte des Kurortes.
2: Im 17. Jahrhundert war Rajecké Teplice ein Bestandteil der Herrschaft Lietava. Die gleichnamige Burg besaß der Palatin Jan Turzo, ein begeisterter Liebhaber der Badeanlagen. Zu dieser Zeit stand dort bereits ein gemauertes Kurhaus mit mehreren Zimmern zur Verfügung. Die ersten Erwähnungen über die innere Anwendung des dortigen Heilwassers stammen aus dem 19. Jahrhundert. In einer Publikation aus dem Jahre 1895 findet man Arztberichte über die positive Auswirkung des Wassers auf die Verdauung.
1: Die Therme Aphrodite besuchen jährlich rund 200.000 Tagesbesucher und etwa 40.000 Hotelgäste.
3: Dank unserer Lage haben wir außer Slowaken auch viele Besucher aus Tschechien und Polen. Natürlich begrüßen wir hier Gäste auch aus anderen Ländern,
1: sagt der Vizepräsident der Aktiengesellschaft Zdenko Miškolci. Wie er ergänzt, es gibt bereits Pläne für eine weitere Erweiterung der Kapazitäten der Therme und der Unterkünfte.
3: Meiner Meinung nach ist es sehr wichtig, nicht nur die Therme, sondern die Region an sich zu fördern. Viele unserer Gäste, die uns zum ersten Mal besuchen, sagen, dass wir als Region viel zu bieten haben. Doch mangelt es an Werbung, weil nur wenige Menschen von uns wissen. Manche sagen, wir seien ein Rohdiamant, der noch geschliffen werden muss.
1: Am meisten schätzen die Kurgäste neben der Therme die umliegende Natur, die berühmte hölzerne Weihnachtskrippe, die sich unweit in Rajec-Kalesna befindet, sowie das naheliegende Schloss Bojnice und den dortigen Tiergarten. Die meisten sind begeistert, dass sie in unserer Bergwelt richtig gut schlafen konnten. Ein Gewinner unter unseren RSI-Hörern wird es selbst erleben können, was Rajecké Teplice mit seiner Therme zu bieten hat. Und das dank eines Preises für einen fünftägigen Aufenthalt für zwei Personen, gestiftet vom Spa Aphrodite. Unsere Quizfrage lautet, wann wurde die Therme in Rajecké Teplice in Spa Aphrodite umbenannt? Falls Sie aufmerksam zugehört haben, kennen Sie sicher die richtige Antwort. Diese schicken Sie uns bitte bis Ende Juni auf die Adresse
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1: Vor einem Monat präsentierten wir den Kurort Bardejov im Nordosten der Slowakei. Wir haben Sie gefragt, wie viele Mineralquellen gibt es in Bardejov? Die richtige Antwort lautet:
5: Im Kurort Bardejov gibt es 10 Mineralquellen.
1: Jetzt werden wir den Gewinner eines Sachpreises verlosen. Kerstin, kannst du bitte?
5: Ja. Der glückliche Gewinner ist Volker Wilschrey aus Dillingen, Deutschland.
1: Wir gratulieren herzlichst. Der Hauptpreis der Runde über Bardejov, der Kuraufenthalt für zwei Personen, wurde aus allen Sprachsektionen verlost und geht an den Hörer der französischen Redaktion, Herrn Nisaf Hadri.
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1: Die slowakische Gruppe Ikonito hat vor kurzem ihr 10. Gründungsjubiläum gefeiert. Aus diesem Anlass hat sie eine Aufnahme ihres Jubiläumskonzertes veröffentlicht. Diese ist auf den Streaming-Plattformen zu hören. Die Konzertaufnahme hat auch das slowakische Fernsehen ausgestrahlt. Das Pop-Rock-Schaffen von Ikonito ist stark mit den Traditionen der slowakischen Folklore verbunden. Wie diese Verbindung entstand, darüber spricht der Frontmann von Ikonito, Christian Dufinec.
7: Ich denke, dass die Antwort in unserem Umfeld zu suchen ist. Jedes Mitglied unserer Gruppe widmete sich der Folklore. Ich war Mitglied des Folklore-Ensembles Semplin, in dem auch eine Mehrheit unserer Mitglieder mitwirkte. Später war ich Mitglied des Folklore-Ensembles Lutschnica. Die Wurzeln unseres Schaffens sind also in unseren früheren künstlerischen Aktivitäten zu suchen. Wir haben uns nicht gedacht, dass wir Folklore machen, weil es im Trend ist. Es hat sich irgendwie natürlich entwickelt.
1: Nach Erfolgen im Poprock-Bereich beschloss Ikonito, das Programm Korene, Wurzeln, auszuarbeiten. Im Programm bilden die Folklore-Erfahrungen der Bandmitglieder sowie moderne Elemente ein untrennbares Ganzes.
7: An erster Stelle muss man sagen, dass es bereits vorher ähnliche Projekte, eine Fusion von Tradition und Moderne in der Slowakei gab. Um nur einige zu erwähnen, IMT Smile und Lučnica, Katka Knechtová und Charishan. In diesen Fällen ging es meistens um eine Neuinterpretation der größten Hits dieser Künstler. Es war so eine Show. Wir wollten in diesem Bereich etwas Neues bringen. Daher entschlossen wir uns für ein Projekt, das wir inhaltlich, musikalisch sowie choreografisch aufbereiteten. Das Ziel ist, die Folklore auch in der heutigen Zeit lebendig werden zu lassen und den modernen Menschen näher zu bringen.
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0: Das Projekt Korenje, Wurzeln der Gruppe Ikonito hat nicht nur daheim, sondern auch im Ausland viele Fans angesprochen. Was bedeutet der Erfolg für den Bandleader Christian Dufinec?
1: Ein so großes Echo hatten wir nicht erwartet. Unser Projekt hat auch in Übersee ein großes Publikum gefunden. Allein in den USA absolvierten wir bisher 4 Touren. Auf Einladung der slowakischen Botschaft in Washington traten wir bei den Feierlichkeiten zum 30. Jubiläum der Gründung der selbstständigen Slowakischen Republik auf. Es folgten weitere Städte wie Boston, Chicago, Trenton, San Diego. Für einen Riesenerfolg halten wir auch unseren Auftritt bei der Winterolympiade in Italien im slowakischen Haus Casa Slovacca in Milan. Es ist wundervoll, dass sich auch Menschen im Ausland mit dem Titellied Korenje, Wurzeln, so sehr identifizieren können. Als ob unser Projekt wiederholt neue Horizonte enthüllen würde. Es ist zauberhaft.
0: Ein Teil des Projektes wurde auch bei den Jubiläumskonzerten im ostslowakischen Michalovce sowie in der Hauptstadt Bratislava präsentiert. Es gibt außerdem ein Live-Album und eine Aufnahme mit vielen Gästen. Nach welchen Kriterien wurden diese ausgewählt?
2: Wir
1: sind ihnen im Laufe unseres 10-jährigen Weges begegnet. Die Gäste wurden auf Basis unserer bisherigen Zusammenarbeit ausgewählt. Robo Burian schuf einen Remix eines Liedes. Marian Czekowski war der Taufpate unseres ersten Albums. Mit Peter Lipa brachten wir ein gemeinsames Lied heraus. Wir haben es so konzipiert, dass wir allen Beteiligten für ihre Zusammenarbeit danken.

0: Die Jubiläumskonzerte hatte die Gruppe Incognito bereits hinter sich. Was planen Sie für die Zukunft?
1: Nový single v máji. Ja som sa nedávno ženil, tak by som rád venoval svojej manželke.
2: Die neue Single ist im Mai erschienen. Weil ich vor kurzem geheiratet habe, widme ich es meiner Frau. Des Weiteren freuen wir uns auf die Sommersaison mit vielen Konzerten. Ich bin fest davon überzeugt, dass wir unseren Fans auch neue Lieder vorstellen werden können. Wir werden uns bemühen, auch in diesen gesellschaftlich bewegten Zeiten den Menschen durch unsere Musik etwas Gutes zu bieten.
0: Das neue Lied Zachrani nás láska, die Liebe wird uns retten, erschien vor einigen Tagen. 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

Nun, liebe Hörerinnen und Hörer, damit sind wir wieder am Ende der heutigen Sendung angelangt. Aus dem Studio in Bratislava verabschieden sich vom Mischpult die Tonmeisterin Eva Medelská und vom Mikrofon die Gestalterin und Moderatorin der Sendung Sofia Miklovic. Wir danken Ihnen für die Aufmerksamkeit und wünschen noch einen schönen Wochenausklang. Do poczucia, auf Wiederhören!

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1: Hallo, liebe Hörerinnen und Hörer, herzlich willkommen bei der deutschsprachigen Sendung von Radio Slowakei International. Aus dem Studio der Radiopyramide in Bratislava begrüßen Sie Eva Medelská Mischpult und Sofia Miklovica Mikrofon. Das hören Sie in unserer regelmäßigen Hörerbriefsendung am Sonntag. Zum Auftakt schlagen wir die Hörerbriefmappe auf und gratulieren den Jubilaren. Dann begeben wir uns in den Norden der Slowakei und besuchen den Kurort Rajecké Teplice im Rahmen unseres Hörerwettbewerbs Lebendiges Wasser. In der Musikecke präsentieren wir die slowakische Band Ikonito, die stark mit den Traditionen der slowakischen Folklore verbunden ist. Wir wünschen angenehmes Zuhören und gute Unterhaltung.
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1: Aus der heutigen Hörerbriefmappe eröffnen wir nur das Schreiben von Bernd Seiser aus Gaggenau-Ottenau, Deutschland, mit den traditionellen Geburtstagsgrüßen zum Sonntag.
2: Hallo Freunde, gerne möchte ich im RSI-Hörerecho vom 6. Juni den Geburtstagskindern der letzten Woche freundlich gratulieren. Besonders Peter Wilhelm Kasten in Heinsberg, Hans-Peter Themann in Fuldatal, Thomas Völkner in Nackenheim und Thomas Schneider in Freiburg. Es freut mich, dass sich der Empfang auf 6140 Kilohertz am letzten Sonntag, den 31. Mai, so verbessert hat. Herzliche Grüße, Bernd.
1: Liebe Hörerinnen und Hörer, wir bedanken uns für alle Ihre Zuschriften, die uns in der vergangenen Woche erreicht haben. Es wird uns freuen, wenn Sie unsere Sendungen weiterhin verfolgen und Ihre Meinungen mitteilen oder Fragen über unser Land stellen werden. Sehr erfreulich ist auch Ihr Interesse an dem Hörerquiz Lebendiges Wasser über die ausgewählten slowakischen Kurorte, heute Rajecké Teplice. Abschließend noch unsere Gratulation an die Geburtstagskinder mit einem schönen musikalischen Gruß. Die Band Gladiator, Láska, die Liebe.

0: Viele unserer Hörer haben in der ersten Runde unseres Hörerwettbewerbs richtig geantwortet, dass es in der Slowakei 1948 registrierte Heilwasserquellen gibt. In unserem Quiz Lebendiges Wasser stellen wir nun einige von ihnen vor. Nach Piešťany, Trenčianske Teplice und Bardejov besuchen wir heute die vier kleinste Stadt der Slowakei, Rajecké Teplice, südlich der nordslowakischen Bezirksstadt Žilina.
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0: Die heutige Ausgabe des Wettbewerbs hat unsere Kollegin Maria Mangová von der spanischen Redaktion vorbereitet. Der Grund ist einfach. Maria stammt aus dem Rajectal, der Region zwischen den Gebirgszügen Malá Fatra, Kleine Fatra und Stražovské vrchy, Rajecer Berge, im Einzugsgebiet des Flusses Rajčanka. Maria erinnert sich an ihren Geburtsort als einen ruhigen Winkel, wo meistens Stille herrschte. Vor 30 Jahren änderte sich jedoch alles drastisch.
2: Im Jahre 1996 beschloss unsere Familie, dass wir den vergessenen Kurort in eine beliebte Therme verwandeln möchten. Viele Fachleute warnten uns vor dem Risiko, das wir eingehen wollten. Doch unsere Entscheidung stand fest und wir beschlossen, in den Kurort Rajecké Teplice zu investieren.
0: Sagt Zdenko Miškolci, der Vizepräsident der Aktiengesellschaft.
3: Als
2: wir im Marketingbereich neue Impulse suchten, ließen wir uns von der Antike inspirieren. Denn was könnte besser funktionieren als antike Bäder, in denen unsere Vorfahren Ruhe, Erholung und Erfrischung suchten? Daher entschieden wir uns für architektonische Bauelemente aus Naturmaterialien im antiken Stil. Alle diese Details bilden zusammen eine Ganzheit,

0: findet sich immer eine lange Schlange von Menschen, die hier Erholung suchen.
1: Ich besuche die Therme sehr oft und möchte sie noch öfter besuchen.
0: Was gefällt Ihnen hier?
1: Alles. Behaglichkeit, Erholung, Massagen, gutes Essen. Für mich ist es eine Art Versüßung des Alters.
2: Ich besuche die Therme schon seit 20 Jahren regelmäßig. Es herrscht hier eine sehr angenehme Atmosphäre.
1: Man hat mehrere Becken zur Auswahl, die Hotelzimmer sind sehr wohnlich eingerichtet und zum Essen werden viele Köstlichkeiten angeboten. Im Laufe der vergangenen Jahre habe ich mehrere Umbauten erlebt, doch nach der Fertigstellung genieße ich meinen Aufenthalt in vollen Zügen. Wir sind aus Prag und haben hier Verwandte, also schlagen wir zwei Fliegen mit einer Klappe. Wir besuchen unsere hiesige Verwandtschaft und zugleich gönnen wir uns eine Erholung im Wasserbad.
3: Obwohl ich im Allgemeinen Menschenansammlungen meide, betrifft der Genuss des Bads und der Sauna alles. Unser Therme bietet 5 Thermalquellen mit Temperaturen von 34 bis 38 Grad,
0: sagt der Manager und Wasserexperte Pavol Kašička.
3: Dank der geologischen Zusammensetzung des hiesigen Erdbodens, Dolomit und Kalzit, erhält das Thermalwasser seine spezifischen physikalischen und chemischen Eigenschaften. Das Wasser ist hypotonisch, warm und enthält Calcium, Magnesium, Bicarbonat. Es wirkt wohltuend auf den Bewegungsapparat und auf das Nervensystem.
4: Das heißt, bei Rückgratschmerzen, Gelenkschmerzen, verschiedenen posttraumatischen und postoperativen Fällen.
0: Führt die Chefärztin Greta Bunjakova die Diagnosen auf, mit welchen die Patienten ihre Therme am häufigsten aufsuchen?
4: Hüft- und Knieersatz, rheumatoide Arthritis, neurologische Erkrankungen wie Multiple Sklerose, Parkinson, Schlaganfall, Berufskrankheiten. Bei all diesen Diagnosen erreichen wir sehr gute Ergebnisse bei der Heilung und Rehabilitation. Als Vorteil unserer Heilungsprozesse gilt die Hydrotherapie.
0: Neben der Hydrotherapie verlässt man sich in Rajecké Teplice auch auf die Heilkraft der Wärme, warme Packungen, Elektrotherapie, unterschiedliche Massagen, Physiotherapie.
4: Wir verfügen über leistungsfähige Geräte wie Ultraschall, Magnete, Laser, fokussierte Stoßwellen. Die letztgenannte Therapie hilft besonders bei Fersensporn, Verkalkung, Muskel- und Sehnenschmerzen. Unser Ziel ist es, durch die Kombination von Heilprozeduren die Schmerzen zu lindern, die Beweglichkeit zu fördern und dadurch die Lebensqualität zu verbessern.
0: Chefärztin Greta Bunjakova hat zwar bisher noch keine Wunder erlebt, etwa dass Patienten aus dem Rollstuhl aufstehen. Aber es kommt durchaus vor, dass die Patienten nach der Therapie ihre Gehstöcke oder Krücken nicht mehr brauchen. Natürlich erreicht man die besten Ergebnisse bei jenen Patienten, die hier wiederholt längere Aufenthalte absolvieren. Doch aus finanziellen Gründen können sich das nicht alle leisten. Daher kommen manche nur für ein paar Tage oder ein paar Stunden und dafür öfter. Sehr beliebt ist die Saunawelt. Manager Pavol Kašička.
3: Wir bieten insgesamt 8 Saunatypen an. Eine Dampfsauna mit Minze, Eukalyptus oder Meersalz, dann eine Trockensauna, eine Infrasauna, eine Biosauna, ein Tepidarium sowie beheizte Bänke. Unsere Saunawelt ist immer gut ausgelastet.
0: Im Spa Aphrodite spürt man, dass die Manager sich stets von neuen Ideen inspirieren lassen. Es gibt hier ein gut ausgestattetes Fitnesszentrum, wohlige Erholungsräume, stilvolle Cafés, einen Schönheitssalon. Greta Bunjakova.
4: Neben dem Gesundheitsbereich haben wir auch eine Beauty-Abteilung, in der wir verschiedene Prozeduren für die Schönheit und Gesundheit der Haut anbieten. Um nur eine zu erwähnen, wir bieten eine goldene Maske an. Sie besteht aus 24 Karat Gold und hat eine starke Anti-Aging- und Hydratationswirkung.

0: Wirkung. Viele Besucher sind auch von der Heilquelle mit ihrem einzigartigen Geschmack begeistert.
1: Ich wohne in der Nähe und leide unter Bewegungsbeschwerden.
0: Dieser Herr aus Rajecké-Teplice kommt täglich in den Kurort, um sich Heilwasser zu holen. Idealerweise trinkt man davon täglich einen halben Liter, am besten morgens auf nüchternen Magen. Pavol Kašička ergänzt:
1: Das Heilwasser kommt aus der Bohrung BJ22, die sich direkt auf dem Areal der Therme befindet. Das Bohrloch ist 105 Meter tief. Das Wasser hat eine Temperatur von 37 Grad. Die Zusammensetzung besteht vor allem aus Calcium und Magnesium im Verhältnis 2:1. Das leicht alkalische Wasser fördert die Entsäuerung des Körpers und wirkt sich sehr positiv auf die Verdauung und die Funktion der Nieren aus.
0: Die erste schriftliche Erwähnung über Heilquellen in Rajecké-Teplice stammt aus dem Jahre 1376. Es ist also anzunehmen, dass die Menschen schon im 14. Jahrhundert die heilsame Wirkung des dortigen Wassers kannten. Pavol Kašička kennt die Geschichte des Kurortes.
1: Im 17. Jahrhundert war Rajecké-Teplice ein Bestandteil der Herrschaft Lietava. Die gleichnamige Burg besaß der Palatin Jan Turzo, ein begeisterter Liebhaber der Badeanlagen. Zu dieser Zeit stand dort bereits ein gemauertes Kurhaus mit mehreren Zimmern zur Verfügung. Die ersten Erwähnungen über die innere Anwendung des dortigen Heilwassers stammen aus dem 19. Jahrhundert. In einer Publikation aus dem Jahre 1895 findet man Arztberichte über die positive Auswirkung des Wassers auf die Verdauung.
0: Die Therme Aphrodite besuchen jährlich rund 200.000 Tagesbesucher und etwa 40.000 Hotelgäste.
2: Dank unserer Lage haben wir außer Slowaken auch viele Besucher aus Tschechien und Polen. Natürlich begrüßen wir hier Gäste auch aus anderen Ländern,
0: sagt der Vizepräsident der Aktiengesellschaft Zdenko Miškolci. Wie er ergänzt, es gibt bereits Pläne für eine weitere Erweiterung der Kapazitäten der Therme und der Unterkünfte.
2: Meiner Meinung nach ist es sehr wichtig, nicht nur die Therme, sondern die Region an sich zu fördern. Viele unserer Gäste, die uns zum ersten Mal besuchen, sagen, dass wir als Region viel zu bieten haben. Doch mangelt es an Werbung, weil nur wenige Menschen von uns wissen. Manche sagen, wir seien ein Rohdiamant, der noch geschliffen werden muss.
0: Am meisten schätzen die Kurgäste neben der Therme die umliegende Natur, die berühmte hölzerne Weihnachtskrippe, die sich unweit in Rajecká-Lesná befindet, sowie das naheliegende Schloss Bojnice und den dortigen Tiergarten. Die meisten sind begeistert, dass sie in unserer Bergwelt richtig gut schlafen konnten. Ein Gewinner unter unseren RSI-Hörern wird es selbst erleben können, was Rajecké-Teplice mit seiner Therme zu bieten hat. Und das dank eines Preises für einen fünftägigen Aufenthalt für zwei Personen, gestiftet vom Spa Aphrodite. Unsere Quizfrage lautet: Wann wurde die Therme in Rajecké-Teplice in Spa Aphrodite umbenannt? Falls Sie aufmerksam zugehört haben, kennen Sie sicher die richtige Antwort. Diese schicken Sie uns bitte bis Ende Juni auf die Adresse
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0: Vor einem Monat präsentierten wir den Kurort Bardejov im Nordosten der Slowakei. Wir haben Sie gefragt, wie viele Mineralquellen gibt es in Bardejov? Die richtige Antwort lautet:
4: Im Kurort Bardejov gibt es 10 Mineralquellen.
0: Jetzt werden wir den Gewinner eines Sachpreises verlosen. Kerstin, kannst du bitte?
4: Ja, der glückliche Gewinner ist Volker Wilschrey aus Dillingen, Deutschland.
0: Wir gratulieren herzlichst. Der Hauptpreis der Runde über Bardejov, der Kuraufenthalt für zwei Personen, wurde aus allen Sprachsektionen verlost und geht an den Hörer der französischen Redaktion, Herrn Nisaf Hadri.
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0: Die slowakische Gruppe Ikonito hat vor kurzem ihr 10. Gründungsjubiläum gefeiert. Aus diesem Anlass hat sie eine Aufnahme ihres Jubiläumskonzertes veröffentlicht. Diese ist auf den Streaming-Plattformen zu hören. Die Konzertaufnahme hat auch das slowakische Fernsehen ausgestrahlt. Das Poprock-Schaffen von Ikonito ist stark mit den Traditionen der slowakischen Folklore verbunden. Wie diese Verbindung entstand, darüber spricht der Frontmann von Ikonito, Christian Dufinec.
1: Ich denke, dass die Antwort in unserem Umfeld zu suchen ist. Jedes Mitglied unserer Gruppe widmete sich der Folklore. Ich war Mitglied des Folklore-Ensembles Semplin, in dem auch eine Mehrheit unserer Mitglieder mitwirkte. Später war ich Mitglied des Folklore-Ensembles Lucnica. Die Wurzeln unseres Schaffens sind also in unseren früheren künstlerischen Aktivitäten zu suchen. Wir haben uns nicht gedacht, dass wir Folklore machen, weil es im Trend ist. Es hat sich irgendwie natürlich entwickelt.
0: Nach Erfolgen im Poprock-Bereich beschloss Ikonito, das Programm Korene, Wurzeln, auszuarbeiten. Im Programm bilden die Folklore-Erfahrungen der Bandmitglieder sowie moderne Elemente ein untrennbares Ganzes.
1: An erster Stelle muss man sagen, dass es bereits vorher ähnliche Projekte, eine Fusion von Tradition und Moderne in der Slowakei gab. Um nur einige zu erwähnen, IMT Smile und Lucnica, Katka Knechtova und Charishan. In diesen Fällen ging es meistens um eine Neuinterpretation der größten Hits dieser Künstler. Es war so eine Show. Wir wollten in diesem Bereich etwas Neues bringen. Daher entschlossen wir uns für ein Projekt, das wir inhaltlich, musikalisch sowie choreografisch aufbereiteten. Das Ziel ist, die Folklore auch in der heutigen Zeit lebendig werden zu lassen und den modernen Menschen näher zu bringen.
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0: Das Projekt Korenje – Wurzeln der Gruppe Iconito hat nicht nur daheim, sondern auch im Ausland viele Fans angesprochen. Was bedeutet der Erfolg für den Bandleader Christian Dufinec?
1: To je vec, ktorú som sám možno, že neočakával, a nebola cieľom, že tento projekt si našiel divákov.
2: Ein so großes Echo hatten wir nicht erwartet. Unser Projekt hat auch in Übersee ein großes Publikum gefunden. Allein in den USA absolvierten wir bisher 4 Touren. Auf Einladung des slowakischen Botschaft in Washington traten wir bei den Feierlichkeiten zum 30. Jubiläum der Gründung der selbstständigen Slowakischen Republik auf. Es folgten weitere Städte wie Boston, Chicago, Trenton, San Diego. Für einen Riesenerfolg halten wir auch unseren Auftritt bei der Winterolympiade in Italien im slowakischen Haus Casa Slovaca in Milan. Es ist wundervoll, dass sich auch Menschen im Ausland mit dem Titellied Korenje – Wurzeln so sehr identifizieren können. Als ob unser Projekt wiederholt neue Horizonte enthüllen würde. Es ist zauberhaft.
0: Ein Teil des Projektes wurde auch bei den Jubiläumskonzerten im ostslowakischen Michalovce sowie in der Hauptstadt Bratislava präsentiert. Es gibt außerdem ein Live-Album und eine Aufnahme mit vielen Gästen. Nach welchen Kriterien wurden diese ausgewählt?
1: Wir sind
2: ihnen im Laufe unseres 10-jährigen Weges begegnet. Die Gäste wurden auf Basis unserer bisherigen Zusammenarbeit ausgewählt. Robo Burian schuf einen Remix eines Liedes. Marian Czekowski war der Taufpate unseres ersten Albums. Mit Peter Lipa brachten wir ein gemeinsames Lied heraus. Wir haben es so konzipiert, dass wir allen Beteiligten für ihre Zusammenarbeit danken.

0: Die Jubiläumskonzerte hatte die Gruppe Ikonito bereits hinter sich. Was planen Sie für die Zukunft?
1: Neuer Single im Mai. Ja, som sa nedávno ženil, tak by som rád venoval svojej manželke.
2: Die neue Single ist im Mai erschienen. Weil ich vor kurzem geheiratet habe, widme ich es meiner Frau. Des Weiteren freuen wir uns auf die Sommersaison mit vielen Konzerten. Ich bin fest davon überzeugt, dass wir unseren Fans auch neue Lieder vorstellen werden können. Wir werden uns bemühen, auch in diesen gesellschaftlich bewegten Zeiten den Menschen durch unsere Musik etwas Gutes zu bieten.
0: Das neue Lied «Zachrani nas, Laska» – «Die Liebe wird uns retten» – erschien vor einigen Tagen.

Nun, liebe Hörerinnen und Hörer, damit sind wir wieder am Ende der heutigen Sendung angelangt. Aus dem Studio in Bratislava verabschieden sich vom Mischpult die Tonmeisterin Eva Medelská und vom Mikrofon die Gestalterin und Moderatorin der Sendung Sofia Miklovic. Wir danken Ihnen für die Aufmerksamkeit und wünschen noch einen schönen Wochenausklang. Do počutia, auf Wiederhören!

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1: Guten Tag, im Studio ist Jurij Pavlovic.
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1: Ministerpräsident Fico gedenkt tschechoslowakische Soldaten in Dünkirchen. Präsident Pellegrini erinnert an Memorandum der slowakischen Nation. Beginn des Gerichtsprozesses im Fall Fegefeuer. Der slowakische Ministerpräsident Robert Fico hat am Samstag im französischen Dünkirchen an die tschechoslowakischen und alliierten Soldaten erinnert, die dort während des Zweiten Weltkriegs im Einsatz waren. Gemeinsam mit dem Bürgermeister von Dünkirchen, Patrice Verriet, gedachte Fico der Gefallenen anlässlich des 82. Jahrestags der alliierten Landung in der Normandie. Fico erklärte, dass es in Zusammenhang mit dem Gedenken an das Ende des Zweiten Weltkriegs notwendig sei, allen Respekt zu erweisen, die zur Niederlage des Faschismus beigetragen hätten. Zugleich erinnerte er an die Bedeutung der Eröffnung der Zweiten Front im Jahr 1944. Dünkirchen sei laut Fico nicht nur wegen der Evakuierung alliierter Soldaten zu Beginn des Krieges bekannt. Auch tschechoslowakische Einheiten hätten sich dort in der Endphase des Zweiten Weltkriegs ausgezeichnet. Die Slowaken können stolz auf ihre Vorfahren sein, die ihnen den Weg gezeigt hätten. Das schrieb der slowakische Staatspräsident Peter Pellegrini in einem sozialen Netzwerk aus Anlass des 165. Jahrestags der Verabschiedung des Memorandums der slowakischen Nation. Heute seien die Wünsche und Hoffnungen der damaligen Generationen laut Pellegrini in vielerlei Hinsicht erfüllt, denn die Slowaken könnten frei über ihre Zukunft entscheiden und in einem eigenen souveränen Staat leben. Das Memorandum der slowakischen Nation wurde am 6. und 7. Juni 1861 bei der slowakischen Nationalversammlung im damals oberungarischen Martin verabschiedet. Es enthielt staatsrechtliche, politische und kulturelle Forderungen des Slowaken. Dem ungarischen Landtag wurde das Dokument zwar vorgelegt, es stieß dort jedoch auf Ablehnung und wurde nicht angenommen. Dennoch blieb das Memorandum bis zum Ende des Ersten Weltkriegs eine wichtige Grundlage der slowakischen Politik im Königreich Ungarn. Vor dem spezialisierten Strafgericht in Banská Bystrica hat am Montag der Prozess in der Korruptionsaffäre Fegefeuer begonnen. Fast 5 Jahre nach der Anklageerhebung stehen insgesamt 10 Personen vor Gericht, unter ihnen auch der frühere Polizeipräsident und heutige Parlamentsvizepräsident Tibor Gaspar. Den Angeklagten werden ein systematischer Missbrauch der Polizei sowie die Bildung einer kriminellen Vereinigung zur Last gelegt. Die Anklage war bereits im Dezember 2021 von einem Staatsanwalt der früheren Sonderstaatsanwaltschaft beim spezialisierten Strafgericht eingereicht worden und umfasst insgesamt 20 Tatvorwürfe. Der Beginn des Prozesses hatte sich unter anderem wegen Befangenheitsanträgen der Angeklagten gegen Richter verzögert. Die Nachrichten entstammen Meldungen der slowakischen Presseagentur TASR.
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1: Ein Hund, der ohne Besitzer durch ein Dorf läuft, wirkt auf den ersten Blick vielleicht wie ein Randproblem. Für viele Gemeinden in der Slowakei ist das aber längst ein alltägliches und teures Thema geworden. Mehr als 1500 Menschen wurden seit Jahresbeginn in der Slowakei durch Hundebisse verletzt. Das melden die Krankenversicherungen. Eigentlich müssten sich die Gemeinden um das Einfangen der Streuner kümmern, doch vielen fehlt dafür das notwendige Geld. Aggressive Straßenhunde werden so auch im Arbeitsalltag zu einer Gefahr, denn allein im vergangenen Jahr wurden Postboten fast 100 Mal attackiert. Laut der Juristin Nikola Jutschikova vom Büro des Tierschutzombudsmanns seien die Gemeinden gesetzlich verpflichtet, freilaufende Hunde durch einen behördlich genehmigten Dienst einzufangen und anschließend in einem Tierheim unterbringen zu lassen. In der Praxis scheitert das jedoch oft am Budget. Den Geldmangel in diesem Bereich bestätigt auch der Städte- und Gemeindebund der Slowakei. Doch selbst wenn sich das Geld findet, kommt es häufig zu einem anderen Problem, sagt Peter Fula, Bürgermeister der Gemeinde Markuszowce. Alle Tierheime sind überfüllt. Selbst wenn wir einen Vertrag mit einem professionellen Abfangdienst haben, ist es unglaublich schwer, jemanden hierher zu bekommen, weil auch deren Kapazitäten erschöpft sind. In dieser Richtung müsste der Staat wohl etwas stärker schauen. Den Fang der Hunde übernehmen so meist verschiedene Bürgervereine. In jüngster Zeit hat auch der Staat erste Initiativen gestartet. Der oberste Veterinärmediziner der Slowakei, Martin Chudy, verweist auf ein laufendes Pilotprojekt. Vorgesehen sind die Identifizierung der Tiere, ihre Kennzeichnung mit einem Chip, die Impfung gegen Tollwut sowie Kastrationen. Geplant sei auch der Ausbau mehrerer Quarantänestationen. Der Vorsitzende des slowakischen Städte- und Gemeindebunds Josef Božík begrüßt zwar jede Form von Hilfe, für die Zukunft brauche es laut ihm aber deutlich mehr Unterstützung. Ein neuer Förderaufruf über 200.000 Euro für den Aufbau von Quarantänestationen sei zwar ein Schritt in die richtige Richtung, das Volumen reiche jedoch nicht aus. Nach Angaben der Gemeinden gibt es in der Slowakei derzeit mindestens 8.000 streunende Hunde und das Problem bleibt weiterhin ungelöst.
2: Hallo liebe Hörerinnen und Hörer, herzlich willkommen zum Magazinteil der RSI-Sendung Die Slowakei hautnah. Am Mikrofon begleitet sie Jana Hrbeková und für den guten Ton sorgt Eva Medelská. Das Schuljahr neigt sich langsam seinem Ende zu und die Schüler warten sicher schon ungeduldig auf die Sommerferien. Noch bevor sich die Tore der slowakischen Schulen schließen, besuchen wir gemeinsam eine von ihnen, und zwar eine Berufsschule in der westslowakischen Stadt Trnava, deren Absolventen Beschäftigung in der Elektrotechnik, aber auch in der Energiewirtschaft finden. Wir wünschen Ihnen ein angenehmes Zuhören.
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2: Die Slowakei gehört zu den Ländern mit dem größten Anteil von Kernkraft am Energiemix und das weltweit. Zwei Atomkraftwerke in Mochovce und Jaslovské Bohunice decken mit ihrer Produktion den Großteil des Energieverbrauchs im Land. Mit dem Bau von Kernkraftwerken in der Slowakei entstand ein Bedarf an Personal, vor allem aus der Region Trnava. So entschied das damalige tschechoslowakische Ministerium für Brennstoffe und Energie in Prag, das zusammen mit dem Bau des ersten slowakischen Kernkraftwerks in Jaslovské Bohunice auch eine Schule für mittlere Fachkräfte errichtet werden sollte. Für Berufe, die sich ausschließlich auf den Betrieb und die Wartung von Kernkraftwerken spezialisieren. In der Folge öffnete am 1. September 1982 eine Schule ihre Pforten, die den Namen Stredné odborné učiliště energetické Trnava, also Berufsschule für Energietechnik Trnava, erhielt und auch unter dem Namen Energo bekannt war. Es handelte sich um eine Gesamtschule mit theoretischem Unterricht und fachlicher Ausbildung. Im Laufe der Jahre hat man das Portfolio an angebotenen Ausbildungsrichtungen erweitert und an neue Trends in der Wirtschaft angepasst. Seit dem 1. September 2008 lautet der Name der Schule Berufsschule für Elektrotechnik. Der Energie blieb die Schule aber weiter treu. Heute ist es die einzige Schule in der Region, an der sowohl Elektrotechnik als auch Energietechnik unterrichtet werden. Und diese Schule besuchen wir jetzt zusammen mit anderen Besuchern am Tag der offenen Tür. Begleiten wird uns die Deutschlehrerin Susanna Latzkova.
3: Unsere Schule heißt auf Deutsch Berufsfachschule für Elektrotechnik. Und wir haben vor allem Jungen bei uns. Über 400 Schüler haben wir. Und alle Fächer, die bei uns unterrichtet werden, sind auf Energetik orientiert. Dazu gehören zum Beispiel Mechaniker, Elektrotechniker, Techniker der energetischen Einrichtungen für Gebäude, Mechaniker für Computernetze und dann haben wir auch Grafiker und die letzten zwei Jahre haben wir noch Facharbeiter für Gasbetriebe. Und die Fächer für Gasbetriebe, die Absolventen machen das auch weiter, damit ich es erklären kann. Bei uns studieren die Studenten 4 Jahre und das Studium endet mit Abitur. Dann die Mechaniker, Elektrotechniker, die studieren 3 Jahre und das Studium endet mit Lehrbrief.
2: Welche Spezialisierungen sind bei den Schülern am beliebtesten?
3: Am beliebtesten ist die Lehre Mechaniker, Elektrotechniker. Es heißt, wenn sie Abitur oder Lehrbrief in der Hand haben, dann können sie verschiedene Angebote an Arbeiten nehmen. Einige können eigene Firmen gründen oder sie können in staatlichen Firmen arbeiten. Die Lehre funktioniert bei uns in der Dualausbildung. Das heißt, eine Woche sind die Schüler in der Schule. Sie absolvieren täglich 6 bis 8 Stunden Theorie. Und dann die zweite Woche sind sie in Betrieben, wo sie ein Abkommen unterschrieben haben mit Eltern. Und dort bekommen sie praktische Erfahrungen. Und dort, wenn sie mit der Lehre fertig sind, können sie auch weiterarbeiten.
2: Also die Schule arbeitet mit mehreren Firmen in diesem System der dualen Ausbildung zusammen. Können wir vielleicht einige erwähnen?
3: Firmen, wo unsere Schüler Praxis ausüben können, sind zum Beispiel slowakische Elektrizitätswerke, dann zum Beispiel Firma PS Peugeot Citroën, Stellantis und verschiedene kleine Firmen, die Interesse um unsere Schüler haben. Also das heißt, in einer Woche zeigen die Facharbeiter, die für unsere Schüler verantwortlich sind, bestimmte Tätigkeiten und die können sie mit ihnen dann praktizieren.
2: Und gibt es seitens der Schüler, also der Grundschulabsolventen, großes Interesse an der Ausbildung in ihrer Schule?
3: Ja. Also wir sind vor allem eine große Schule für Jungen und alles, was mit Strom zu tun hat, hat Zukunft und ist bei den jungen Menschen beliebt. Und viele aus der Grundschule, die kommen, die beschäftigten sich in der Familie schon mit zum Beispiel mit Strom, mit Reparatur, kleinen Einrichtungen, Geräten. Also die haben Interesse. Und ich muss sagen, wir haben nur eine bestimmte Anzahl der Schüler, die bei uns studieren können. Und viele bleiben unter der Linie. Also das heißt, die müssen dann andere Fächer wählen.
2: Also das Interesse ist größer als die Möglichkeit, diese Schüler zu nehmen.
3: Das Angebot ist nicht so groß. Und jeder Schüler muss wissen und im Plan haben, wenn er mit dem Studium fertig ist, dass er gleich eine Stelle hat, wo er dann weiterarbeiten möchte. Also wir haben bei uns nicht solche Schüler, die bei uns studieren und dann machen sie was anderes.
2: Also alle Schulabsolventen, praktisch kann man sagen 100%, finden gleich nach dem Schulabschluss Arbeit.
3: Ja, und sie sind tätig im Bereich, was sie studiert und gelernt haben.
2: Und heute haben Sie hier den Tag der offenen Tür. Können Sie vielleicht erklären, was Sie da alles heute haben? Sicher kommen viele Schüler und vielleicht auch mit Eltern, um etwas über die Schule zu erfahren.
3: Ja, wir organisieren zweimal im Jahr Tag der offenen Türe. Und es kommen oft auch mit zwei Eltern die Schüler. Sie möchten die Schule sehen. Und wir zeigen unsere speziellen Klassenräume und spezielle Werkstätte, wo sie ihre Praxis dann ausüben können.
2: Und jetzt können auch wir zusammen diese speziellen Klassenräume besuchen?
3: Ja, selbstverständlich. Alles können Sie sehen.
2: Mit Frau Latzkova schauen wir uns nun Unterrichtsräume an, die erst vor kurzem eingerichtet wurden.
3: Jetzt befinden wir uns in einem speziellen Lehrzimmer für Fachtechniker für energetische Einrichtungen der Gebäude. Und hier absolvieren die Schüler auch Theorie, auch Praxis. Dieses Lehrzimmer hat man vor 2 Jahren in die Praxis gebracht. Und das war im Rahmen von einem Projekt von EU finanziert und dargestellt. Es ist ganz neu und sehr beliebt. Und ich muss sagen, das ist eigentlich der Stolz unserer Schule.
2: Mehr über diese Einrichtungen, die wir da sehen, kann vielleicht der Kollege sagen.
3: Ja. Wir bitten dann meinen Kollegen, der sagt uns mehr, wie es hier eigentlich funktioniert. Er unterrichtet hier regelmäßig. Der Kollege hier, Ingenieur Gonda, der macht Theorie und der Kollege da, der Kollege Kurazina, macht Praxis. Also er muss immer einen Fehler machen und die Schüler in speziellen Einrichtungen müssen den Fehler suchen.
4: Es handelt sich um einen neuen Unterrichtsraum für Energietechnik an unserer Schule, in dem wir derzeit einen neuen Fachbereich für Mechaniker und Elektrotechniker einrichten. Er trägt den Namen Wärmetechnische Energieanlagen. Die Schüler lernen hier Elektrotechnik im System der dualen Berufsbildung. Wir haben diese Spezialisierung auf Wunsch der Kraftwerke eingerichtet. Für die Zukunft ist der Bau von 2 neuen Blöcken am Kernkraftwerk Jaslovske-Bohunice geplant. Auch die Heizwerke benötigen Verstärkung. Der Bedarf an neuen Absolventen für die Energiewirtschaft ist daher enorm. Wir müssen uns schon jetzt darauf vorbereiten.
2: Im neuen Klassenzimmer fällt eine Vielzahl moderner technischer Geräte ins Auge. Miroslav Gonda, ein Lehrer, erklärt, um welche Geräte es sich handelt und was die Schüler im Unterricht damit machen.
4: Sie stellen diese Geräte ein, montieren sie und regulieren sie. Dazu verwenden sie Tablets, auf denen alle Aktivitäten erfasst werden. Sie stellen die thermotechnischen Bedingungen ein, wie es in der Praxis üblich ist. In diesem Klassenzimmer befinden sich 10 verschiedene Geräte zur Wärmeerzeugung. Es ist, als gäbe es hier 10 Häuser, von denen jedes über eine andere Heiztechnik verfügt. Und diese Techniken lernen die Schüler, um jede von ihnen kennenzulernen. Wir haben hier sogar Anlagen, die Wasserstoff produzieren und diesen dann als Energiequelle nutzen.
2: Große Aufmerksamkeit wird im Unterrichtsprozess erneuerbaren Energiequellen gewidmet.
4: Ja, unsere Schüler lernen hier auch etwas über erneuerbare Energien. Wir haben hier Photovoltaikmodule mit Batterien, in denen wir überschüssige Energie speichern. Dieses Energieklassenzimmer versorgt die Schule auch mit Energie aus erneuerbaren Quellen. Auch das Klassenzimmer selbst ist energetisch autark. Es versorgt sich selbst mit Strom und Wärme. Beispielsweise aus Sonnenenergie. Und mit den Überschüssen versorgt es dann weiterhin die Schule.
2: Die Schüler bereiten sich in dem modernen Klassenzimmer also nicht nur auf ihren künftigen Beruf vor, sondern versorgen gleichzeitig ihre Schule mit Energie. Neben den neuesten Gerätetypen lernen sie auch klassischere Methoden der Energieerzeugung kennen.
4: Wir haben hier klassische Heizkessel mit Speichern, Durchlauferhitzern, Blockheizkraftwerken, Luft-Wasser- und Wasser-Wasser-Wärmepumpen, während wir im Außenbereich über Regenerationsanlagen und Kühlspeicher verfügen. Das ist das modernste System, das gerade erst gebaut wird, anstelle von Kollektoren. Außerdem haben wir hier Kühldeckenplatten, eine Fußbodenheizung, aber auch ältere Typen von Gebläsekonvektoren. Letztere werden heute schon weniger verwendet, da manche Menschen empfindlich darauf reagieren, wenn sie der Kälte direkt ausgesetzt sind. Bei Deckenpanelen fällt die Kälte nach unten, ohne dass kalte Luft auf den Menschen bläst. Bei uns kann man also die modernsten Systeme sehen, die sich auf dem Markt befinden.
2: Und jetzt gehen wir in den Unterrichtsraum für die praktische Ausbildung. Wie dieser Unterricht abläuft, verrät uns der Lehrer Rudolf Kuracina.
4: Diese Klasse besuchen Schüler des 3. und 4. Jahrgangs. Hier beschäftigen wir uns mit Geräten wie beispielsweise diesen Heizkesseln. Es handelt sich um Gasbrennwertkessel. Außerdem haben wir auch Elektrokessel und Festbrennstoffkessel sowie Kessel zur Verbrennung von Biomasse als erneuerbare Energiequelle. Zu den Anlagen, die erneuerbare Energiequellen nutzen, gehören auch Wärmepumpen. Diese beziehen ihre Energie von außen, sei es aus der Luft, aus dem Wasser oder aus der Erde. Diese Energie wandeln sie dann in Heiz- oder Kühlenergie um. Die vom Gerät erzeugte Energie kann in einem Wasserspeicher gespeichert werden, aus dem wir sie dann entnehmen.
2: Alle Kessel und Geräte im Unterrichtsraum sind voll funktionsfähig. Die Schüler lernen hier praktisch, wie man sie nutzt.
4: Es gibt noch einen weiteren Unterrichtsraum, in dem wir Sonnenkollektoren zur Warmwasserbereitung haben. Dort haben wir auch Trainingsgeräte. Es gibt dort auch Fußboden-, Wand- und Deckenheizungen, die die von den Kollektoren erzeugte Energie nutzen.
2: Die Elektrotechnische Fachschule in Trnava hat sich vor kurzem dem nationalen Projekt Zentren der Exzellenz angeschlossen. Für dieses Ziel, die Entwicklung der Schule zu einem Zentrum der Exzellenz im Bereich Energie, das Fachkräfte für eine moderne und ökologische Wirtschaft ausbildet, erhielt sie finanzielle Unterstützung vom Bildungsministerium. Dazu sollten im Laufe des Jahres weitere neue Unterrichtsräume eingerichtet werden, verrät Frau Latzkova.
3: Unsere Schule gewann ein Projekt oder Geld aus einem Projekt, und die Schule wird zu den besten Schulen in der Slowakei gehören im Rahmen von Exzellenz.
2: Also die Schule wird ein Exzellenzzentrum?
3: Exzellenzzentrum, ja, Spezialisierung Energetik. Und das heißt, ab Januar werden wir hier neue Lehrzimmer bauen und alles mit Computertechnik. Und es wird nicht nur für unsere Schüler sein, aber auch für Erwachsene, die ihre Ausbildung weiter erweitern möchten.
2: Also hier in diesen Räumlichkeiten?
3: Es sollen hier so 4 spezielle Klassen sein, maximal für 20 Schüler. Und wir sind neugierig, wie es alles funktionieren wird.
2: Die Schule arbeitet langfristig mit mehreren Firmen und anderen Institutionen zusammen. Zu den Partnern der Schule gehören zum Beispiel die Selbstverwaltungsregion Trnava, das Energieunternehmen Zapadoslovenská Energetika, der größte slowakische Stromproduzent Slovenské Elektrárne, der Verband der Arbeitgeberverbände und Vereinigungen der Slowakischen Republik, die Slowakische Handwerkskammer, das Automobilwerk Stellantis Slovakia und viele kleinere Unternehmen in der Region. Die Partner haben sich in der Schule auch im Rahmen des Tages der offenen Tür vorgestellt. Fehlen durfte selbstverständlich der Hauptpartner Slovenské Elektrárne nicht. Der Spezialist der Firma für die Kooperation mit Schulen, Roman Hudec.
4: Die Fachschule für Elektrotechnik in Trnava gehört zu unseren renommiertesten Partnern unter den Schulen, mit denen wir zusammenarbeiten. Die Absolventen dieser Schule sind für uns sehr wichtig, da sie über ein breites Wissen verfügen und sehr gut auf die Praxis vorbereitet sind. Wir arbeiten mit ihnen schon während ihrer Ausbildung zusammen, in Form unseres Programms Praktische Ausbildung, in dessen Rahmen sie jede zweite Woche zur Praxis zu uns in das Kernkraftwerk kommen. Hier bringen wir ihnen bei, wie sie sich in einem Kraftwerk verhalten sollen. Sie lernen die Grundlagen der Sicherheit und haben die Möglichkeit, verschiedene Rotationspraktika im Bereich Wartung und Betrieb von Kernkraftwerken zu absolvieren.
2: Am Tag der offenen Tür präsentierten die slowakischen Elektrizitätswerke den Interessenten an einer Ausbildung in der Berufsschule für Elektrotechnik ihre Beschäftigungsmöglichkeiten nach dem Schulabschluss.
4: Heute sind wir hier, um diese Schule für Interessierte zu unterstützen, also für Grundschüler und ihre Eltern, die sich entscheiden müssen, auf welche weiterführende Schule sie gehen sollen. Wir sind hierher gekommen, um die Lehrgänge dieser Berufsschule zu unterstützen, die sich auf Elektrizität konzentrieren, also die Lehrgänge Elektromechaniker und Techniker für Energieanlagen in Gebäuden. Diese beiden Fachbereiche sind für uns relevant, obwohl die Schule auch weitere Möglichkeiten im Hinblick auf das Ausbildungsangebot bietet. Für unser Unternehmen ist es auch sehr interessant, dass die Schule den Status eines Exzellenzzentrums für Energetik gewonnen hat.
2: Die Zusammenarbeit der Schule und des Energieversorgers ist aber noch vielfältiger, sagt Roman Hudec.
4: Wir versuchen, der Schule auch durch die Bereitstellung unseres Know-hows und einiger Erkenntnisse zu helfen und so unsere Zusammenarbeit zu bereichern. Grundsätzlich bildet die Schule jedoch nicht nur Fachkräfte für Kraftwerke aus, sondern allgemein für den Energiesektor. Ich denke, dass es heutzutage von Vorteil ist, eine Spezialisierung im Bereich Energie zu haben.
2: Wie jede Mittelschule in der Slowakei bietet die Berufsschule für Elektrotechnik in Trnava neben der beruflichen Ausbildung auch Sprachunterricht an. Frau Lackova erklärt, dass für die Schüler gerade die deutsche Sprache von Vorteil ist. Den Absolventen bieten sich nämlich gute Beschäftigungsmöglichkeiten sowohl im Ausland, in Deutschland oder im benachbarten Österreich, als auch in ausländischen deutschsprachigen Unternehmen mit Sitz in der Slowakei. Trotzdem verzeichnet sie in den letzten Jahren ein immer geringeres Interesse am Deutschen, was sie sehr bedauert.
3: Also bei uns in der Schule können die Schüler vor allem Englisch, aber auch Deutsch lernen. Aber ich muss sagen, die Mehrheit hat Interesse um Englisch. Und das ist aber schade, weil wir bekommen regelmäßig Angebote auch aus Österreich. Aber Bedingung für die Arbeit ist, dass die Schüler Deutsch sprechen. Und hier in der Schule unterrichten wir Deutsch und sie können alles selbstverständlich kostenlos bekommen. Deutsch oder Englisch oder Slowakisch, das sind allgemeinbildende Fächer, die müssen sie auch absolvieren. Aber wenn sie dann wirklich lernen wollen und die Schule bei uns beenden, sind sie gut und können gleich sprechen.
2: Also Sie werden direkt von, sag mal, österreichischen Firmen angesprochen, dass Sie Interesse haben an Ihren Schulabsolventen als Ihre Mitarbeiter?
3: Wir hatten schon mehrmals Telefonate aus Österreich. Sie würden gerne unsere Absolventen nehmen, aber Bedingung war deutsche Sprache. Also die sollten wenigstens was in deutscher Sprache verstehen und sagen.
2: Aber das könnten Sie vielleicht Werbung unter den Schülern machen, dass sie darüber wissen, dann sie dann vielleicht gute Arbeit in Österreich kriegen können, wenn sie Deutsch sprechen.
3: Ich mache mir regelmäßig Werbung, aber oft finde ich solche Schüler, wo die Schüler wollen Deutsch lernen, aber Mama sagt, nein, du musst Englisch lernen. Auch solche Fälle habe ich.
2: Also die Schüler müssen entscheiden, nur eine Fremdsprache kann man hier.
3: Also sie haben nicht so viele Stunden der allgemeinbildenden Fächern, deshalb müssen sie nur eine fremde Sprache wählen.
2: Sollten Sie aber vielleicht auch mit den Eltern sprechen darüber?
3: Das habe ich auch mehrmals versucht, aber dann sagen die Eltern, ja, mein Sohn spricht und lernt länger Englisch, in Englisch ist er besser. Und zum Beispiel hier in der Schule fange ich vom Anfang an mit der Sprache. Wenn sie in der Grundschule nur Englisch hatten, die können bei uns vom Anfang an mit Deutsch anfangen. Und das ist ja schade, ne?
2: Aber gibt es auch Fortgeschrittene?
3: Ich habe nur solche, die Deutsch allgemein lernen möchten. Also wenn in der Gruppe sind auch die, die anfangen und die mehr wissen, dann versuche ich eine Lösung zu finden, dass zum Schluss sprechen alle gleich. Und zum Beispiel nach 4 Jahren enden sie das Studium mit Abitur. Sie machen Abitur auch aus Deutsch, aus Slowakisch und aus fachmännischen Fächern.
2: Wie viel Prozent der Schüler entscheiden sich dann für Deutsch?
3: Also wissen Sie, in diesem Jahr ist das für mich als Deutschlehrerin eine Tragödie. Ich habe die letzten 3 Schüler, die Matura aus Deutsch machen werden. Nur drei. Die habe ich 4 Jahre vorbereitet und alle 3 sprechen auch Englisch und wollen unbedingt auch Deutsch lernen. Und sie haben es so geschafft, dass sie in diesem Jahr Matura schaffen. Also ich bin ein bisschen traurig. Wir sind nicht weit von der österreichischen Grenze und die Welt für die jungen Menschen ist jetzt offen. Die können auch in Deutschland arbeiten oder in der Schweiz, wo man Deutsch spricht. Und trotzdem haben sie nicht so viel Interesse. In diesem Jahr lehre ich nur in 4 Klassen Deutsch. Und die meisten Schüler sind im 3. Lehrgang und dort sind 10. Dann im 2. 4, im 1. 4 und dann die 3, die in diesem Jahr Matura machen. Also es ist wirklich, es tut weh, weil Deutsch unterrichte ich gern und ich spreche Deutsch gern und ich will, aber ich habe niemanden, dem ich meine Kenntnisse übergeben kann.
2: Vorher war das anders, haben Sie erwähnt.
3: Ja, es war vorher anders. Als ich vor 20 Jahren hergekommen bin, wir waren 3 Deutschlehrer. Und Österreich ist geblieben, die Welt hat sich geöffnet und trotzdem ist es so.
2: Liebe Freunde, das war's für heute. Aus dem Studio verabschieden sich von Ihnen Tonmeisterin Eva Medelska und Redakteurin Jana Herbeková. Wir wünschen Ihnen eine erfolgreiche Woche. Tschüss, auf Wiederhören!

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1: Guten Tag, im Studio ist Jurej Pavlovic.
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1: Ministerpräsident Fico gedenkt tschechoslowakische Soldaten in Dünkirchen. Präsident Pellegrini erinnert an Memorandum der slowakischen Nation. Beginn des Gerichtsprozesses im Fall Fegefeuer. Der slowakische Ministerpräsident Robert Fico hat am Samstag im französischen Dünkirchen an die tschechoslowakischen und alliierten Soldaten erinnert, die dort während des Zweiten Weltkriegs im Einsatz waren. Gemeinsam mit dem Bürgermeister von Dünkirchen, Patrice Verriet, gedachte Fico der Gefallenen anlässlich des 82. Jahrestags der alliierten Landung in der Normandie. Fico erklärte, dass es in Zusammenhang mit dem Gedenken an das Ende des Zweiten Weltkriegs notwendig sei, allen Respekt zu erweisen, die zur Niederlage des Faschismus beigetragen hätten. Zugleich erinnerte er an die Bedeutung der Eröffnung der Zweiten Front im Jahr 1944. Dünkirchen sei laut Fico nicht nur wegen der Evakuierung alliierter Soldaten zu Beginn des Krieges bekannt. Auch tschechoslowakische Einheiten hätten sich dort in der Endphase des Zweiten Weltkriegs ausgezeichnet. Die Slowaken können stolz auf ihre Vorfahren sein, die ihnen den Weg gezeigt hätten. Das schrieb der slowakische Staatspräsident Peter Pellegrini in einem sozialen Netzwerk aus Anlass des 165. Jahrestags der Verabschiedung des Memorandums der slowakischen Nation. Heute seien die Wünsche und Hoffnungen der damaligen Generation laut Pellegrini in vielerlei Hinsicht erfüllt, denn die Slowaken könnten frei über ihre Zukunft entscheiden und in einem eigenen souveränen Staat leben. Das Memorandum der slowakischen Nation wurde am 6. und 7. Juni 1861 bei der slowakischen Nationalversammlung im damals oberungarischen Martin verabschiedet. Es enthielt staatsrechtliche, politische und kulturelle Forderungen des Slowaken. Dem ungarischen Landtag wurde das Dokument zwar vorgelegt, es stieß dort jedoch auf Ablehnung und wurde nicht angenommen. Dennoch blieb das Memorandum bis zum Ende des Ersten Weltkriegs eine wichtige Grundlage der slowakischen Politik im Königreich Ungarn. Vor dem spezialisierten Strafgericht in Banská Bystrica hat am Montag der Prozess in der Korruptionsaffäre Fegefeuer begonnen. Fast 5 Jahre nach der Anklageerhebung stehen insgesamt 10 Personen vor Gericht, unter ihnen auch der frühere Polizeipräsident und heutige Parlamentsvizepräsident Tibor Gaspar. Den Angeklagten werden ein systematischer Missbrauch der Polizei sowie die Bildung einer kriminellen Vereinigung zur Last gelegt. Die Anklage war bereits im Dezember 2021 von einem Staatsanwalt der früheren Sonderstaatsanwaltschaft beim spezialisierten Strafgericht eingereicht worden und umfasst insgesamt 20 Tatvorwürfe. Der Beginn des Prozesses hatte sich unter anderem wegen Befangenheitsanträgen der Angeklagten gegen Richter verzögert. Die Nachrichten entstammen Meldungen der slowakischen Presseagentur TASR.
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1: Ein Hund, der ohne Besitzer durch ein Dorf läuft, wirkt auf den ersten Blick vielleicht wie ein Randproblem. Für viele Gemeinden in der Slowakei ist das aber längst ein alltägliches und teures Thema geworden. Mehr als 1500 Menschen wurden seit Jahresbeginn in der Slowakei durch Hundebisse verletzt. Das melden die Krankenversicherungen. Eigentlich müssten sich die Gemeinden um das Einfangen der Streuner kümmern, doch vielen fehlt dafür das notwendige Geld. Aggressive Straßenhunde werden so auch im Arbeitsalltag zu einer Gefahr, denn allein im vergangenen Jahr wurden Postboten fast 100 Mal attackiert. Laut der Juristin Nikola Jutschikova vom Büro des Tierschutzombudsmanns seien die Gemeinden gesetzlich verpflichtet, freilaufende Hunde durch einen behördlich genehmigten Dienst einzufangen und anschließend in einem Tierheim unterbringen zu lassen. In der Praxis scheitert das jedoch oft am Budget. Den Geldmangel in diesem Bereich bestätigt auch der Städte- und Gemeindebund der Slowakei. Doch selbst wenn sich das Geld findet, kommt es häufig zu einem anderen Problem, sagt Peter Fula, Bürgermeister der Gemeinde Markuschovce. Alle Tierheime sind überfüllt. Selbst wenn wir einen Vertrag mit einem professionellen Abfangdienst haben, ist es unglaublich schwer, jemanden hierher zu bekommen, weil auch deren Kapazitäten erschöpft sind. In dieser Richtung müsste der Staat wohl etwas stärker schauen. Den Fang der Hunde übernehmen so meist verschiedene Bürgervereine. In jüngster Zeit hat auch der Staat erste Initiativen gestartet. Der oberste Veterinärmediziner der Slowakei, Martin Chudy, verweist auf ein laufendes Pilotprojekt. Vorgesehen sind die Identifizierung der Tiere, ihre Kennzeichnung mit einem Chip, die Impfung gegen Tollwut sowie Kastrationen. Geplant sei auch der Ausbau mehrerer Quarantänestationen. Der Vorsitzende des slowakischen Städte- und Gemeindebunds Josef Božík begrüßt zwar jede Form von Hilfe, für die Zukunft brauche es laut ihm aber deutlich mehr Unterstützung. Ein neuer Förderaufruf über 200.000 Euro für den Aufbau von Quarantänestationen sei zwar ein Schritt in die richtige Richtung, das Volumen reiche jedoch nicht aus. Nach Angaben der Gemeinden gibt es in der Slowakei derzeit mindestens 8.000 streunende Hunde und das Problem bleibt weiterhin ungelöst.
2: Hallo, liebe Hörerinnen und Hörer, herzlich willkommen zum Magazinteil der RSI-Sendung Die Slowakei hautnah. Am Mikrofon begleitet sie Jana Hrbeková und für den guten Ton sorgt Eva Medelská. Das Schuljahr neigt sich langsam seinem Ende zu und die Schüler warten sicher schon ungeduldig auf die Sommerferien. Noch bevor sich die Tore der slowakischen Schulen schließen, besuchen wir gemeinsam eine von ihnen, und zwar eine Berufsschule in der westslowakischen Stadt Trnava, deren Absolventen Beschäftigung in der Elektrotechnik, aber auch in der Energiewirtschaft finden. Wir wünschen Ihnen ein angenehmes Zuhören.
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2: Die Slowakei gehört zu den Ländern mit dem größten Anteil von Kernkraft am Energiemix und das weltweit. Zwei Atomkraftwerke in Mochovce und Jaslovské Bohunice decken mit ihrer Produktion den Großteil des Energieverbrauchs im Land. Mit dem Bau von Kernkraftwerken in der Slowakei entstand ein Bedarf an Personal, vor allem aus der Region Trnava. So entschied das damalige tschechoslowakische Ministerium für Brennstoffe und Energie in Prag, das zusammen mit dem Bau des ersten slowakischen Kernkraftwerks in Jaslovské Bohunice auch eine Schule für mittlere Fachkräfte errichtet werden sollte. Für Berufe, die sich ausschließlich auf den Betrieb und die Wartung von Kernkraftwerken spezialisieren. In der Folge öffnete am 1. September 1982 eine Schule ihre Pforten, die den Namen Stredné odborné učilište energetické Trnava, also Berufsschule für Energietechnik Trnava, erhielt und auch unter dem Namen Energo bekannt war. Es handelte sich um eine Gesamtschule mit theoretischem Unterricht und fachlicher Ausbildung. Im Laufe der Jahre hat man das Portfolio an angebotenen Ausbildungsrichtungen erweitert und an neue Trends in der Wirtschaft angepasst. Seit dem 1. September 2008 lautet der Name der Schule Berufsschule für Elektrotechnik. Der Energie blieb die Schule aber weiter treu. Heute ist es die einzige Schule in der Region, an der sowohl Elektrotechnik als auch Energietechnik unterrichtet werden. Und diese Schule besuchen wir jetzt zusammen mit anderen Besuchern am Tag der offenen Tür. Begleiten wird uns die Deutschlehrerin Susanna Latzkova.
3: Unsere Schule heißt auf Deutsch Berufsfachschule für Elektrotechnik. Und wir haben vor allem Jungen bei uns. Über 400 Schüler haben wir. Und alle Fächer, die bei uns unterrichtet werden, sind auf Energetik orientiert. Dazu gehören zum Beispiel Mechaniker, Elektrotechniker, Techniker der energetischen Einrichtungen für Gebäude, Mechaniker für Computernetze und dann haben wir auch Grafiker und die letzten zwei Jahre haben wir noch Facharbeiter für Gasbetriebe. Und die Fächer für Gasbetriebe, die Absolventen machen das auch weiter, damit ich es erklären kann. Bei uns studieren die Studenten 4 Jahre und das Studium endet mit Abitur. Dann die Mechaniker, Elektrotechniker, die studieren 3 Jahre und das Studium endet mit Lehrbrief.
2: Welche Spezialisierungen sind bei den Schülern am beliebtesten?
3: Am beliebtesten ist die Lehre Mechaniker, Elektrotechniker. Es heißt, wenn sie Abitur oder Lehrbrief in der Hand haben, dann können sie verschiedene Angebote an Arbeiten nehmen. Einige können eigene Firmen gründen oder sie können in staatlichen Firmen arbeiten. Die Lehre funktioniert bei uns in der Dualausbildung. Das heißt, eine Woche sind die Schüler in der Schule. Sie absolvieren täglich 6 bis 8 Stunden Theorie. Und dann die zweite Woche sind sie ihren Betrieben, wo sie ein Abkommen unterschrieben haben mit Eltern. Und dort bekommen sie praktische Erfahrungen. Und dort, wenn sie mit der Lehre fertig sind, können sie auch weitergehen.

0: Mitarbeiter, die für unsere Schüler verantwortlich sind, bestimmte Tätigkeiten und die können sie mit ihnen dann praktizieren.
1: Und gibt es seitens der Schüler, also der Grundschulabsolventen, großes Interesse an der Ausbildung in ihrer Schule?
0: Ja, also wir sind vor allem eine große Schule für Jungen und alles, was mit Strom zu tun hat, hat Zukunft und ist bei den jungen Menschen beliebt. Und viele aus der Grundschule, die kommen, die beschäftigten sich in der Familie schon mit zum Beispiel mit Strom, mit Reparatur, kleinen Einrichtungen, Geräten. Also die haben Interesse. Und ich muss sagen, wir haben nur bestimmten Anzahl der Schüler, die bei uns studieren können. Und viele bleiben unter der Linie. Also das heißt, die müssen dann andere Fächer wählen.
1: Also das Interesse ist größer als die Möglichkeit, diese Schüler zu nehmen.
0: Das Angebot ist nicht so groß und jeder Schüler muss wissen und im Plan haben, wenn er mit dem Studium fertig ist, dass er gleich eine Stelle hat, wo er dann weiterarbeiten möchte. Also wir haben bei uns nicht solche Schüler, die bei uns studieren und dann machen sie was anderes.
1: Also alle Schulabsolventen, praktisch kann man sagen, 100% finden gleich nach dem Schulabschluss Arbeit.
0: Ja, und sie sind tätig im Bereich, was sie studiert und gelernt haben.
1: Und heute haben Sie hier den Tag der offenen Tür. Können Sie vielleicht erklären, was Sie da alles heute haben? Sicher kommen viele Schüler und vielleicht auch mit Eltern, um etwas über die Schule zu erfahren.
0: Ja, wir organisieren zweimal im Jahr Tag der offenen Türe. Und es kommen oft auch mit zwei Eltern die Schüler. Sie möchten die Schule sehen. Und wir zeigen unsere speziellen Klassenräume und spezielle Werkstätte, wo sie ihre Praxis dann ausüben können.
1: Und jetzt können auch wir zusammen diese speziellen Klassenräume besuchen?
0: Ja, selbstverständlich. Alles können Sie sehen.
1: Mit Frau Latzkova schauen wir uns nun Unterrichtsräume an, die erst vor kurzem eingerichtet wurden.
0: Jetzt befinden wir uns in einem speziellen Lehrzimmer für Fachtechniker für energetische Einrichtungen der Gebäude. Und hier absolvieren die Schüler auch Theorie, auch Praxis. Dieses Lehrzimmer hat man vor 2 Jahren in die Praxis gebracht und das war im Rahmen von einem Projekt von EU finanziert und dargestellt. Es ist ganz neu und sehr beliebt und ich muss sagen, das ist eigentlich der Stolz unserer Schule.
1: Mehr über diese Einrichtungen, die wir da sehen, kann vielleicht der Kollege sagen.
0: Ja, wir bitten dann meinen Kollegen, der sagt uns mehr, wie es hier eigentlich funktioniert. Er unterrichtet hier regelmäßig. Der Kollege hier, Ingenieur Gonda, der macht Theorie und der Kollege da, der Kollege Kurazina, macht Praxis. Also er muss immer einen Fehler machen und die Schüler in speziellen Einrichtungen müssen den Fehler suchen.
2: Es handelt sich um einen neuen Unterrichtsraum für Energietechnik an unserer Schule, in dem wir derzeit einen neuen Fachbereich für Mechaniker und Elektrotechniker einrichten. Er trägt den Namen Wärmetechnische Energieanlagen. Die Schüler lernen hier Elektrotechnik im System der dualen Berufsbildung. Wir haben diese Spezialisierung auf Wunsch der Kraftwerke eingerichtet. Für die Zukunft ist der Bau von 2 neuen Blöcken am Kernkraftwerk Jaslowske Bohunice geplant. Auch die Heizwerke benötigen Verstärkung. Der Bedarf an neuen Absolventen für die Energiewirtschaft ist daher enorm. Wir müssen uns schon jetzt darauf vorbereiten.
1: Im neuen Klassenzimmer fällt eine Vielzahl moderner technischer Geräte ins Auge. Miroslav Gonda, ein Lehrer, erklärt, um welche Geräte es sich handelt und was die Schüler im Unterricht damit machen.
2: Sie stellen diese Geräte ein, montieren sie und regulieren sie. Dazu verwenden sie Tablets, auf denen alle Aktivitäten erfasst werden. Sie stellen die thermotechnischen Bedingungen ein, wie es in der Praxis üblich ist. In diesem Klassenzimmer befinden sich 10 verschiedene Geräte zur Wärmeerzeugung. Es ist, als gäbe es hier 10 Häuser, von denen jedes über eine andere Heiztechnik verfügt. Und diese Techniken lernen die Schüler, um jede von ihnen kennenzulernen. Wir haben hier sogar Anlagen, die Wasserstoff produzieren und diesen dann als Energiequelle nutzen.
1: Große Aufmerksamkeit wird im Unterrichtsprozess erneut.

0: erneuerbaren Energiequellen gewidmet.
1: Ja, unsere Schüler lernen hier auch etwas über erneuerbare Energien. Wir haben hier Photovoltaikmodule mit Batterien, in denen wir überschüssige Energie speichern. Dieses Energieklassenzimmer versorgt die Schule auch mit Energie aus erneuerbaren Quellen. Auch das Klassenzimmer selbst ist energetisch autark. Es versorgt sich selbst mit Strom und Wärme, beispielsweise aus Sonnenenergie. Und mit den Überschüssen versorgt es dann weiterhin die Schule.
0: Die Schüler bereiten sich in dem modernen Klassenzimmer also nicht nur auf ihren künftigen Beruf vor, sondern versorgen gleichzeitig ihre Schule mit Energie. Neben den neuesten Gerätetypen lernen sie auch klassischere Methoden der Energieerzeugung kennen.
1: Wir haben hier klassische Heizkessel mit Speichern, Durchlauferhitzern, Blockheizkraftwerken, Luft-Wasser- und Wasser-Wasser-Wärmepumpen, während wir im Außenbereich über Regenerationsanlagen und Kühlspeicher verfügen. Das ist das modernste System, das gerade erst gebaut wird, anstelle von Kollektoren. Außerdem haben wir hier Kühldeckenplatten, eine Fußbodenheizung, aber auch ältere Typen von Gebläsekonvektoren. Letztere werden heute schon weniger verwendet, da manche Menschen empfindlich darauf reagieren, wenn sie der Kälte direkt ausgesetzt sind. Bei Deckenpanelen fällt die Kälte nach unten, ohne dass kalte Luft auf den Menschen bläst. Bei uns kann man also die modernsten Systeme sehen, die sich auf dem Markt befinden.
0: Und jetzt gehen wir in den Unterrichtsraum für die praktische Ausbildung. Wie dieser Unterricht abläuft, verrät uns der Lehrer Rudolf Kurazina.
1: Diese Klasse besuchen Schüler des dritten und vierten Jahrgangs. Hier beschäftigen wir uns mit Geräten wie beispielsweise diesen Heizkesseln. Es handelt sich um Gasbrennwertkessel. Außerdem haben wir auch Elektrokessel und Festbrennstoffkessel sowie Kessel zur Verbrennung von Biomasse als erneuerbare Energiequelle. Zu den Anlagen, die erneuerbare Energiequellen nutzen, gehören auch Wärmepumpen. Diese beziehen ihre Energie von außen, sei es aus der Luft, aus dem Wasser oder aus der Erde. Diese Energie wandeln sie dann in Heiz- oder Kühlenergie um. Die vom Gerät erzeugte Energie kann in einem Wasserspeicher gespeichert werden, aus dem wir sie dann entnehmen.
0: Alle Kessel und Geräte im Unterrichtsraum sind voll funktionsfähig. Die Schüler lernen hier praktisch, wie man sie nutzt.
1: Es gibt noch einen weiteren Unterrichtsraum, in dem wir Sonnenkollektoren zur Warmwasserbereitung haben. Dort haben wir auch Trainingsgeräte. Es gibt dort auch Fußboden-, Wand- und Deckenheizungen, die die von den Kollektoren erzeugte Energie nutzen.
0: Die Elektrotechnische Fachschule in Trnava hat sich vor kurzem dem nationalen Projekt Zentren der Exzellenz angeschlossen. Für dieses Ziel, die Entwicklung der Schule zu einem Zentrum der Exzellenz im Bereich Energie, das Fachkräfte für eine moderne und ökologische Wirtschaft ausbildet, erhielt sie finanzielle Unterstützung vom Bildungsministerium. Dazu sollten im Laufe des Jahres weitere neue Unterrichtsräume eingerichtet werden, verrät Frau Latzkova.
2: Unsere Schule gewann ein Projekt oder Geld aus einem Projekt, und die Schule wird zu den besten Schulen in der Slowakei gehören im Rahmen von Exzellenz.
0: Also die Schule wird ein Exzellenzzentrum?
2: Exzellenzzentrum, ja, Spezialisierung Energetik. Und das heißt, ab Januar werden wir hier neue Lehrzimmer bauen und alles mit Computertechnik. Und es wird nicht nur für unsere Schüler sein, aber auch für Erwachsene, die ihre Ausbildung weiter erweitern möchten.
0: Also hier in diesen Räumlichkeiten?
2: Es sollen hier so 4 spezielle Klassen sein, maximal für 20 Schüler. Und wir sind neugierig, wie es alles funktionieren wird.
0: Die Schule arbeitet langfristig mit mehreren Firmen und anderen Institutionen zusammen. Zu den Partnern der Schule gehören zum Beispiel die Selbstverwaltungsregion Trnava, das Energieunternehmen Zapadoslovenská Energetika, der größte slowakische Stromproduzent Slovenské elektrárne, der Verband der Arbeitgeberverbände und Vereinigungen der Slowakischen Republik, die Slowakische Handwerkskammer, das Automobilwerk Stellantis Slovakia und viele kleinere Unternehmen in der Region. Die Partner haben sich in der Schule auch im Rahmen des Tages der offenen Tür vorgestellt. Fehlen durfte selbstverständlich der Hauptpartner Slovenské elektrárne nicht. der Spezialist der Firma für die Kooperation mit Schulen, Roman Hudec.
1: Die Fachschule für Elektrotechnik in Trnava gehört zu unseren renommiertesten Partnern unter den Schulen, mit denen wir zusammenarbeiten. Die Absolventen dieser Schule sind für uns sehr wichtig, da sie über ein breites Wissen verfügen und sehr gut auf die Praxis vorbereitet sind. Wir arbeiten mit ihnen schon während ihrer Ausbildung zusammen, in Form unseres Programms Praktische Ausbildung, in dessen Rahmen sie jede zweite Woche zur Praxis zu uns in das Kernkraftwerk kommen. Hier bringen wir ihnen bei, wie sie sich in einem Kraftwerk verhalten sollen. Sie lernen die Grundlagen der Sicherheit und haben die Möglichkeit, verschiedene Rotationspraktika im Bereich Wartung und Betrieb von Kernkraftwerken zu absolvieren.
0: Am Tag der offenen Tür präsentierten die slowakischen Elektrizitätswerke den Interessenten an einer Ausbildung in der Berufsschule für Elektrotechnik ihre Beschäftigungsmöglichkeiten nach dem Schulabschluss.
1: Heute sind wir hier, um diese Schule für Interessierte zu unterstützen, also für Grundschüler und ihre Eltern, die sich entscheiden müssen, auf welche weiterführende Schule sie gehen sollen. Wir sind hierher gekommen, um die Lehrgänge dieser Berufsschule zu unterstützen, die sich auf Elektrizität konzentrieren, also die Lehrgänge Elektromechaniker und Techniker für Energieanlagen in Gebäuden. Diese beiden Fachbereiche sind für uns relevant, obwohl die Schule auch weitere Möglichkeiten im Hinblick auf das Ausbildungsangebot bietet. Für unser Unternehmen ist es auch sehr interessant, dass die Schule den Status eines Exzellenzzentrums für Energetik gewonnen hat.
0: Die Zusammenarbeit der Schule und des Energieversorgers ist aber noch vielfältiger, sagt Roman Hudec.
1: Wir versuchen, der Schule auch durch die Bereitstellung unseres Know-hows und einiger Erkenntnisse zu helfen und so unsere Zusammenarbeit zu bereichern. Grundsätzlich bildet die Schule jedoch nicht nur Fachkräfte für Kraftwerke aus, sondern allgemein für den Energiesektor. Ich denke, dass es heutzutage von Vorteil ist, eine Spezialisierung im Bereich Energie zu haben.
0: Wie jede Mittelschule in der Slowakei bietet die Berufsschule für Elektrotechnik in Trnava neben der beruflichen Ausbildung auch Sprachunterricht an. Frau Lackova erklärt, dass für die Schüler gerade die deutsche Sprache von Vorteil ist. Den Absolventen bieten sich nämlich gute Beschäftigungsmöglichkeiten sowohl im Ausland, in Deutschland oder im benachbarten Österreich, als auch in ausländischen deutschsprachigen Unternehmen mit Sitz in der Slowakei. Trotzdem verzeichnet sie in den letzten Jahren ein immer geringeres Interesse am Deutschen, was sie sehr bedauert.
2: Also bei uns in der Schule können die Schüler vor allem Englisch, aber auch Deutsch lernen. Aber ich muss sagen, die Mehrheit hat Interesse um Englisch. Und das ist aber schade, weil wir bekommen regelmäßig Angebote auch aus Österreich. Aber Bedingung für die Arbeit ist, dass die Schüler Deutsch sprechen. Und hier in der Schule unterrichten wir Deutsch und Sie können alles selbstverständlich kostenlos bekommen. Deutsch oder Englisch oder Slowakisch, das sind allgemeinbildende Fächer, die müssen Sie auch absolvieren. Aber wenn Sie dann wirklich lernen wollen und die Schule bei uns beenden, sind Sie gut und können gleich sprechen.
0: Also Sie werden direkt von, sag mal, österreichischen Firmen angesprochen, dass Sie Interesse haben an Ihren Schulabsolventen als Ihre Mitarbeiter?
2: Wir hatten schon mehrmals Telefonate aus Österreich. Sie würden gerne unsere Absolventen nehmen, aber Bedingung war deutsche Sprache. Also die sollten wenigstens was in deutscher Sprache verstehen und sagen.
0: Aber das könnten Sie vielleicht Werbung unter den Schülern machen, dass Sie darüber wissen, dann Sie dann vielleicht gute Arbeit in Österreich kriegen können, wenn Sie Deutsch sprechen.
2: Ich mache mir regelmäßig Werbung, aber oft finde ich solche Schüler, wo die Schüler wollen Deutsch lernen, aber Mama sagt, nein, du musst Englisch lernen. Auch solche Fälle habe ich.
0: Also die Schüler müssen entscheiden, nur eine Fremdsprache kann man hier.
2: Also sie haben nicht so viele Stunden der allgemeinbildenden Fächern, deshalb müssen sie nur eine fremde Sprache wählen.
0: Sollten sie aber vielleicht auch mit den Eltern sprechen darüber?
2: Das habe ich auch mehrmals versucht, aber dann sagen die Eltern, ja, mein Sohn spricht und lernt länger Englisch, in Englisch ist er besser. Und zum Beispiel hier in der Schule fange ich vom Anfang an mit der Sprache. Wenn sie in der Grundschule nur Englisch hatten, die können bei uns vom Anfang an mit Deutsch anfangen. Und das ist ja schade, ne?
0: Aber gibt es auch fortgeschrittene?
2: Ich habe nur solche, die Deutsch allgemein lernen möchten. Also wenn in der Gruppe sind auch die, die anfangen und die mehr wissen, dann versuche ich eine Lösung zu finden, dass zum Schluss sprechen alle gleich. Und zum Beispiel nach 4 Jahren enden sie das Studium mit Abitur. Sie machen Abitur auch aus Deutsch, aus Slowakisch und aus fachmännischen Fächern.
0: Wie viel Prozent der Schüler entscheiden sich dann für Deutsch?
2: Also wissen Sie, in diesem Jahr ist das für mich als Deutschlehrerin eine Tragödie. Ich habe die letzten 3 Schüler, die Matura aus Deutsch machen werden. Nur drei. Die habe ich 4 Jahre vorbereitet. Und alle 3 sprechen auch Englisch und wollen unbedingt auch Deutsch lernen. Und sie haben es so geschafft, dass sie in diesem Jahr Matura schaffen. Also ich bin ein bisschen traurig. Wir sind nicht weit von der österreichischen Grenze und die Welt für die jungen Menschen ist jetzt offen. Die können auch in Deutschland arbeiten oder in der Schweiz, wo man Deutsch spricht. Und trotzdem haben sie nicht so viele Interessen. In diesem Jahr lehre ich nur in 4 Klassen Deutsch. Und die meisten Schüler sind im 3. Lehrgang und dort sind 10, dann im 2. 4, im 1. 4 und dann die 3, die in diesem Jahr Matura machen. Also es ist wirklich, es tut weh, weil Deutsch unterrichte ich gern und ich spreche Deutsch gern und ich will, aber ich habe niemanden, dem ich meine Kenntnisse übergeben kann.
0: Vorher war das anders, haben Sie erwähnt.
2: Ja, es war vorher anders. Als ich vor 20 Jahren hergekommen bin, wir waren 3 Deutschlehrer. Und Österreich ist geblieben, die Welt hat sich geöffnet und trotzdem ist es so.
0: Liebe Freunde, das war's für heute. Aus dem Studio verabschieden sich von Ihnen Tonmeisterin Eva Medelska und Redakteurin Jana Herbeková. Wir wünschen Ihnen eine erfolgreiche Woche. Tschüss, auf Wiederhören.

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1: Guten Tag, im Studio ist Jure Pavlovic.
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1: Ministerpräsident Fico gedenkt tschechoslowakische Soldaten in Dünkirchen. Präsident Pellegrini erinnert an Memorandum der slowakischen Nation. Beginn des Gerichtsprozesses im Fall Fegefeuer. Der slowakische Ministerpräsident Robert Fico hat am Samstag im französischen Dünkirchen an die tschechoslowakischen und alliierten Soldaten erinnert, die dort während des Zweiten Weltkriegs im Einsatz waren. Gemeinsam mit dem Bürgermeister von Dünkirchen, Patrice Ferriet, gedachte Fico der Gefallenen anlässlich des 82. Jahrestags der alliierten Landung in der Normandie. Fico erklärte, dass es in Zusammenhang mit dem Gedenken an das Ende des Zweiten Weltkriegs notwendig sei, allen Respekt zu erweisen, die zur Niederlage des Faschismus beigetragen hätten. Zugleich erinnerte er an die Bedeutung der Eröffnung der Zweiten Front im Jahr 1944. Dünkirchen sei laut Fico nicht nur wegen der Evakuierung alliierter Soldaten zu Beginn des Krieges bekannt. Auch tschechoslowakische Einheiten hätten sich dort in der Endphase des Zweiten Weltkriegs ausgezeichnet. Die Slowaken können stolz auf ihre Vorfahren sein, die ihnen den Weg gezeigt hätten. Das schrieb der slowakische Staatspräsident Peter Pellegrini in einem sozialen Netzwerk aus Anlass des 165. Jahrestags der Verabschiedung des Memorandums der slowakischen Nation. Heute seien die Wünsche und Hoffnungen der damaligen Generation laut Pellegrini in vielerlei Hinsicht erfüllt, denn die Slowaken könnten frei über ihre Zukunft entscheiden und in einem eigenen souveränen Staat leben. Das Memorandum der slowakischen Nation wurde am 6. und 7. Juni 1861 bei der slowakischen Nationalversammlung im damals oberungarischen Martin verabschiedet. Es enthielt staatsrechtliche, politische und kulturelle Forderungen des Slowaken. Dem ungarischen Landtag wurde das Dokument zwar vorgelegt, es stieß dort jedoch auf Ablehnung und wurde nicht angenommen. Dennoch blieb das Memorandum bis zum Ende des Ersten Weltkriegs eine wichtige Grundlage der slowakischen Politik im Königreich Ungarn. Vor dem spezialisierten Strafgericht in Banská Bystrica hat am Montag der Prozess in der Korruptionsaffäre Fegefeuer begonnen. Fast 5 Jahre nach der Anklageerhebung stehen insgesamt 10 Personen vor Gericht, unter ihnen auch der frühere Polizeipräsident und heutige Parlamentsvizepräsident Tibor Gaspar. Den Angeklagten werden ein systematischer Missbrauch der Polizei sowie die Bildung einer kriminellen Vereinigung zur Last gelegt. Die Anklage war bereits im Dezember 2021 von einem Staatsanwalt der früheren Sonderstaatsanwaltschaft beim spezialisierten Strafgericht eingereicht worden und umfasst insgesamt 20 Tatvorwürfe. Der Beginn des Prozesses hatte sich unter anderem wegen Befangenheitsanträgen der Angeklagten gegen Richter verzögert. Die Nachrichten entstammen Meldungen der slowakischen Presseagentur TASR.
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1: Ein Hund, der ohne Besitzer durch ein Dorf läuft, wirkt auf den ersten Blick vielleicht wie ein Randproblem. Für viele Gemeinden in der Slowakei ist das aber längst ein alltägliches und teures Thema geworden. Mehr als 1500 Menschen wurden seit Jahresbeginn in der Slowakei durch Hundebisse verletzt. Das melden die Krankenversicherungen. Eigentlich müssten sich die Gemeinden um das Einfangen der Streuner kümmern, doch vielen fehlt dafür das notwendige Geld. Aggressive Straßenhunde werden so auch im Arbeitsalltag zu einer Gefahr, denn allein im vergangenen Jahr wurden Postboten fast 100 Mal attackiert. Laut der Juristin Nikola Jutschikova vom Büro des Tierschutzombudsmanns seien die Gemeinden gesetzlich verpflichtet, freilaufende Hunde durch einen behördlich genehmigten Dienst einzufangen und anschließend in einem Tierheim unterbringen zu lassen. In der Praxis scheitert das jedoch oft am Budget. Den Geldmangel in diesem Bereich bestätigt auch der Städte- und Gemeindebund der Slowakei. Doch selbst wenn sich das Geld findet, kommt es häufig zu einem anderen Problem, sagt Peter Fula, Bürgermeister der Gemeinde Markuszowce. Alle Tierheime sind überfüllt. Selbst wenn wir einen Vertrag mit einem professionellen Abfangdienst haben, ist es unglaublich schwer, jemanden hierher zu bekommen, weil auch deren Kapazitäten erschöpft sind. In dieser Richtung müsste der Staat wohl etwas stärker schauen. Den Fang der Hunde übernehmen so meist verschiedene Bürgervereine. In jüngster Zeit hat auch der Staat erste Initiativen gestartet. Der oberste Veterinärmediziner der Slowakei, Martin Chudy, verweist auf ein laufendes Pilotprojekt. Vorgesehen sind die Identifizierung der Tiere, ihre Kennzeichnung mit einem Chip, die Impfung gegen Tollwut sowie Kastrationen. Geplant sei auch der Ausbau mehrerer Quarantänestationen. Der Vorsitzende des slowakischen Städte- und Gemeindebunds Josef Božík begrüßt zwar jede Form von Hilfe, für die Zukunft brauche es laut ihm aber deutlich mehr Unterstützung. Ein neuer Förderaufruf über 200.000 Euro für den Aufbau von Quarantänestationen sei zwar ein Schritt in die richtige Richtung, das Volumen reiche jedoch nicht aus. Nach Angaben der Gemeinden gibt es in der Slowakei derzeit mindestens 8.000 streunende Hunde und das Problem bleibt weiterhin ungelöst.
2: Hallo, liebe Hörerinnen und Hörer, herzlich willkommen zum Magazinteil der RSI-Sendung Die Slowakei hautnah. Am Mikrofon begleitet Sie Jana Hrbeková und für den guten Ton sorgt Eva Medelská. Das Schuljahr neigt sich langsam seinem Ende zu und die Schüler warten sicher schon ungeduldig auf die Sommerferien. Noch bevor sich die Tore der slowakischen Schulen schließen, besuchen wir gemeinsam eine von ihnen, und zwar eine Berufsschule in der westslowakischen Stadt Trnava, deren Absolventen Beschäftigung in der Elektrotechnik, aber auch in der Energiewirtschaft finden. Wir wünschen Ihnen ein angenehmes Zuhören.
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2: Die Slowakei gehört zu den Ländern mit dem größten Anteil von Kernkraft am Energiemix und das weltweit. Zwei Atomkraftwerke in Mochovce und Jaslovské Bohunice decken mit ihrer Produktion den Großteil des Energieverbrauchs im Land. Mit dem Bau von Kernkraftwerken in der Slowakei entstand ein Bedarf an Personal, vor allem aus der Region Trnava. So entschied das damalige tschechoslowakische Ministerium für Brennstoffe und Energie in Prag, das zusammen mit dem Bau des ersten slowakischen Kernkraftwerks in Jaslovské Bohunice auch eine Schule für mittlere Fachkräfte errichtet werden sollte. Für Berufe, die sich ausschließlich auf den Betrieb und die Wartung von Kernkraftwerken spezialisieren. In der Folge öffnete am 1. September 1982 eine Schule ihre Pforten, die den Namen Stredné odborné učilište energetické Trnava, also Berufsschule für Energietechnik Trnava, erhielt und auch unter dem Namen Energo bekannt war. Es handelte sich um eine Gesamtschule mit theoretischem Unterricht und fachlicher Ausbildung. Im Laufe der Jahre hat man das Portfolio an angebotenen Ausbildungsrichtungen erweitert und an neue Trends in der Wirtschaft angepasst. Seit dem 1. September 2008 lautet der Name der Schule Berufsschule für Elektrotechnik. Der Energie blieb die Schule aber weiter treu. Heute ist es die einzige Schule in der Region, an der sowohl Elektrotechnik als auch Energietechnik unterrichtet werden. Und diese Schule besuchen wir jetzt zusammen mit anderen Besuchern am Tag der offenen Tür. Begleiten wird uns die Deutschlehrerin Susanna Latzkova.
3: Unsere Schule heißt auf Deutsch Berufsfachschule für Elektrotechnik. Und wir haben vor allem Jungen bei uns. Über 400 Schüler haben wir. Und alle Fächer, die bei uns unterrichtet werden, sind auf Energetik orientiert. Dazu gehören zum Beispiel Mechaniker, Elektrotechniker, Techniker der energetischen Einrichtungen für Gebäude, Mechaniker für Computernetze und dann haben wir auch Grafiker und die letzten zwei Jahre haben wir noch Facharbeiter für Gasbetriebe. Und die Fächer für Gasbetriebe, die Absolventen machen das auch weiter, damit ich es erklären kann. Bei uns studieren die Studenten 4 Jahre und das Studium endet mit Abitur. Dann die Mechaniker, Elektrotechniker, die studieren 3 Jahre und das Studium endet mit Lehrbrief.
2: Welche Spezialisierungen sind bei den Schülern am beliebtesten?
3: Am beliebtesten ist die Lehre Mechaniker, Elektrotechniker. Es heißt, wenn sie Abitur oder Lehrbrief in der Hand haben, dann können sie verschiedene Angebote an Arbeiten nehmen. Einige können eigene Firmen gründen oder sie können in staatlichen Firmen arbeiten. Die Lehre funktioniert bei uns in der Dualausbildung. Das heißt, eine Woche sind die Schüler in der Schule. Sie absolvieren täglich 6 bis 8 Stunden Theorie. Und dann die zweite Woche sind sie in Betrieben, wo sie ein Abkommen unterschrieben haben mit Eltern Und dort bekommen sie praktische Erfahrungen. Und dort, wenn sie mit der Lehre fertig sind, können sie auch weiterarbeiten.
2: Also die Schule arbeitet mit mehreren Firmen in diesem System der dualen Ausbildung zusammen. Können wir vielleicht einige erwähnen?
3: Firmen, wo unsere Schüler Praxis ausüben können, sind zum Beispiel slowakische Elektrizitätswerke, dann zum Beispiel Firma PS Peugeot Citroën, Stellantis und verschiedene kleine Firmen, die Interesse um unsere Schüler haben. Also das heißt, in einer Woche zeigen die Facharbeiter, die für unsere Schüler verantwortlich sind, bestimmte Tätigkeiten und die können sie mit ihnen dann praktizieren.
2: Und gibt es seitens der Schüler, also der Grundschulabsolventen, großes Interesse an der Ausbildung in ihrer Schule?
3: Ja, also wir sind vor allem eine große Schule für Jungen und alles, was mit Strom zu tun hat, hat Zukunft und ist bei den jungen Menschen beliebt. Und viele aus der Grundschule, die kommen, die beschäftigten sich in der Familie schon mit zum Beispiel mit Strom, mit

0: haben bei uns nicht solche Schüler, die bei uns studieren und dann machen sie was anderes.
1: Also alle Schulabsolventen, praktisch kann man sagen 100%, finden gleich nach dem Schulabschluss Arbeit.
0: Ja, und sie sind tätig im Bereich, was sie studiert und gelernt haben.
1: Und heute haben Sie hier den Tag der offenen Tür. Können Sie vielleicht erklären, was Sie da alles heute haben? Sicher kommen viele Schüler und vielleicht auch mit Eltern, um etwas über die Schule zu erfahren.
0: Ja, wir organisieren zweimal im Jahr Tag der offenen Türe. Und es kommen oft auch mit zwei Eltern die Schüler. Sie möchten die Schule sehen. Und wir zeigen unsere speziellen Klassenräume und spezielle Werkstätte, wo sie ihre Praxis dann ausüben können.
1: Und jetzt können auch wir zusammen diese speziellen Klassenräume besuchen?
0: Ja, selbstverständlich, alles können Sie sehen.
1: Mit Frau Latzkova schauen wir uns nun Unterrichtsräume an, die erst vor kurzem eingerichtet wurden.
0: Jetzt befinden wir uns in einem speziellen Lehrzimmer für Fachtechniker für energetische Einrichtungen der Gebäude. Und hier absolvieren die Schüler auch Theorie, auch Praxis. Dieses Lehrzimmer hat man vor 2 Jahren in die Praxis gebracht und das war im Rahmen von einem Projekt von EU finanziert und dargestellt. Es ist ganz neu und sehr beliebt und ich muss sagen, das ist eigentlich der Stolz unserer Schule.
1: Mehr über diese Einrichtungen, die wir da sehen, kann vielleicht der Kollege sagen.
0: Ja. Wir bitten dann meinen Kollegen, der sagt uns mehr, wie es hier eigentlich funktioniert. Er unterrichtet hier regelmäßig. Der Kollege hier, Ingenieur Gonda, der macht Theorie und der Kollege da, der Kollege Kurazina, macht Praxis. Also er muss immer einen Fehler machen und die Schüler in speziellen Einrichtungen müssen den Fehler suchen.
2: Es handelt sich um einen neuen Unterrichtsraum für Energietechnik an unserer Schule, in dem wir derzeit einen neuen Fachbereich für Mechaniker und Elektrotechniker einrichten. Er trägt den Namen Wärmetechnische Energieanlagen. Die Schüler lernen hier Elektrotechnik im System der dualen Berufsbildung. Wir haben diese Spezialisierung auf Wunsch der Kraftwerke eingerichtet. Für die Zukunft ist der Bau von 2 neuen Blöcken am Kernkraftwerk Jaslovske-Bohunice geplant. Auch die Heizwerke benötigen Verstärkung. Der Bedarf an neuen Absolventen für die Energiewirtschaft ist daher enorm. Wir müssen uns schon jetzt darauf vorbereiten.
1: Im neuen Klassenzimmer fällt eine Vielzahl moderner technischer Geräte ins Auge. Miroslav Gonda, ein Lehrer, erklärt, um welche Geräte es sich handelt und was die Schüler im Unterricht damit machen.
2: Sie stellen diese Geräte ein, montieren sie und regulieren sie. Dazu verwenden sie Tablets, auf denen alle Aktivitäten erfasst werden. Sie stellen die thermotechnischen Bedingungen ein, wie es in der Praxis üblich ist. In diesem Klassenzimmer befinden sich 10 verschiedene Geräte zur Wärmeerzeugung. Es ist, als gäbe es hier 10 Häuser, von denen jedes über eine andere Heiztechnik verfügt. Und diese Techniken lernen die Schüler, um jede von ihnen kennenzulernen. Wir haben hier sogar Anlagen, die Wasserstoff produzieren und diesen dann als Energiequelle nutzen.
1: Große Aufmerksamkeit wird im Unterrichtsprozess erneuerbaren Energiequellen gewidmet.
2: Ja, unsere Schüler lernen hier auch etwas über erneuerbare Energien. Wir haben hier Photovoltaikmodule mit Batterien, in denen wir überschüssige Energie speichern. Dieses Energieklassenzimmer versorgt die Schule auch mit Energie aus erneuerbaren Quellen. Auch das Klassenzimmer selbst ist energetisch autark. Es versorgt sich selbst mit Strom und Wärme, beispielsweise aus Sonnenenergie. Und mit den Überschüssen versorgt es dann weiterhin die Schule.
1: Die Schüler bereiten sich in dem modernen Klassenzimmer also nicht nur auf ihren künftigen Beruf vor, sondern versorgen gleichzeitig ihre Schule mit Energie. Neben den neuesten Gerätetypen lernen sie auch klassischere Methoden der Energieerzeugung kennen.
2: Wir haben hier klassische Heizkessel mit Speichern, Durchlauferhitzern, Blockheizkraftwerken, Luft-Wasser- und Wasser-Wasser-Wärmepumpen, während wir im Außenbereich über Regenerationsanlagen und Kühlspeicher verfügen. Das ist das modernste System, das gerade erst gebaut wird, anstelle von Kollektoren. Außerdem haben wir hier Kühldeckenplatten, eine

0: Fußbodenheizung, aber auch ältere Typen von Gebläsekonvektoren. Letztere werden heute schon weniger verwendet, da manche Menschen empfindlich darauf reagieren, wenn sie der Kälte direkt ausgesetzt sind. Bei Deckenpanelen fällt die Kälte nach unten, ohne dass kalte Luft auf den Menschen bläst. Bei uns kann man also die modernsten Systeme sehen, die sich auf dem Markt befinden.
1: Und jetzt gehen wir in den Unterrichtsraum für die praktische Ausbildung. Wie dieser Unterricht abläuft, verrät uns der Lehrer Rudolf Kurazina.
0: Diese Klasse besuchen Schüler des 3. und 4. Jahrgangs. Hier beschäftigen wir uns mit Geräten wie beispielsweise diesen Heizkesseln. Es handelt sich um Gasbrennwertkessel. Außerdem haben wir auch Elektrokessel und Festbrennstoffkessel sowie Kessel zur Verbrennung von Biomasse als erneuerbare Energiequelle. Zu den Anlagen, die erneuerbare Energiequellen nutzen, gehören auch Wärmepumpen. Diese beziehen ihre Energie von außen, sei es aus der Luft, aus dem Wasser oder aus der Erde. Diese Energie wandeln sie dann in Heiz- oder Kühlenergie um. Die vom Gerät erzeugte Energie kann in einem Wasserspeicher gespeichert werden, aus dem wir sie dann entnehmen.
1: Alle Kessel und Geräte im Unterrichtsraum sind voll funktionsfähig. Die Schüler lernen hier praktisch, wie man sie nutzt.
0: Es gibt noch einen weiteren Unterrichtsraum, in dem wir Sonnenkollektoren zur Warmwasserbereitung haben. Dort haben wir auch Trainingsgeräte. Es gibt dort auch Fußboden-, Wand- und Deckenheizungen, die von den Kollektoren erzeugte Energie nutzen.
1: Die Elektrotechnische Fachschule in Trnava hat sich vor kurzem dem nationalen Projekt Zentren der Exzellenz angeschlossen. Für dieses Ziel, die Entwicklung der Schule zu einem Zentrum der Exzellenz im Bereich Energie, das Fachkräfte für eine moderne und ökologische Wirtschaft ausbildet, erhielt sie finanzielle Unterstützung vom Bildungsministerium. Dazu sollten im Laufe des Jahres weitere neue Unterrichtsräume eingerichtet werden, verrät Frau Latzkova.
2: Unsere Schule gewann ein Projekt oder Geld aus einem Projekt, und die Schule wird zu den besten Schulen in der Slowakei gehören im Rahmen von Exzellenz.
1: Also die Schule wird ein Exzellenzzentrum?
2: Exzellenzzentrum, ja, Spezialisierung Energetik. Und das heißt, ab Januar werden wir hier neue Lehrzimmer bauen und alles mit Computertechnik. Und es wird nicht nur für unsere Schüler sein, aber auch für Erwachsene, die ihre Ausbildung weiter erweitern möchten.
1: Also hier in diesen Räumlichkeiten?
2: Es sollen hier so 4 spezielle Klassen sein, maximal für 20 Schüler. Und wir sind neugierig, wie es alles funktionieren wird.
1: Die Schule arbeitet langfristig mit mehreren Firmen und anderen Institutionen zusammen. Zu den Partnern der Schule gehören zum Beispiel die Selbstverwaltungsregion Trnava, das Energieunternehmen Zapadoslovenská Energetika, der größte slowakische Stromproduzent Slovenské elektrárne, der Verband der Arbeitgeberverbände und Vereinigungen der Slowakischen Republik, die Slowakische Handwerkskammer, das Automobilwerk Stellantis Slovakia und viele kleinere Unternehmen in der Region. Die Partner haben sich in der Schule auch im Rahmen des Tages der offenen Tür vorgestellt. Fehlen durfte selbstverständlich der Hauptpartner Slovenské elektrárne nicht. Der Spezialist der Firma für die Kooperation mit Schulen, Roman Hudec.
0: Die Fachschule für Elektrotechnik in Trnava gehört zu unseren renommiertesten Partnern unter den Schulen, mit denen wir zusammenarbeiten. Die Absolventen dieser Schule sind für uns sehr wichtig, da sie über ein breites Wissen verfügen und sehr gut auf die Praxis vorbereitet sind. Wir arbeiten mit ihnen schon während ihrer Ausbildung zusammen, in Form unseres Programms Praktische Ausbildung, in dessen Rahmen sie jede zweite Woche zur Praxis zu uns in das Kernkraftwerk kommen. Hier bringen wir ihnen bei, wie sie sich in einem Kraftwerk verhalten sollen. Sie lernen die Grundlagen der Sicherheit und haben die Möglichkeit, verschiedene Rotationspraktika im Bereich Wartung und Betrieb von Kernkraftwerken zu absolvieren.
1: Am Tag der offenen Tür präsentierten die slowakischen Elektrizitätswerke den Interessenten an einer Ausbildung in der Berufsschule für Elektrotechnik ihre Beschäftigungsmöglichkeiten nach dem Schulabschluss.
0: Heute sind wir hier, um diese Schule für Interessierte zu unterstützen, also für Grundschüler und ihre Eltern, die sich entscheiden müssen, auf welche weiterführende Schule sie gehen sollen. Wir sind hierher gekommen, um die Lehrgänge dieser Berufsschule zu unterstützen, die sich auf Elektrizität konzentrieren, also die Lehrgänge Elektromechaniker und Techniker für Energieanlagen in Gebäuden. Diese beiden Fachbereiche sind für uns relevant, obwohl die Schule auch weitere Möglichkeiten im Hinblick auf das Ausbildungsangebot bietet. Für unser Unternehmen ist es auch sehr interessant, dass die Schule den Status eines Exzellenzzentrums für Energetik gewonnen hat.
1: Die Zusammenarbeit der Schule und des Energieversorgers ist aber noch vielfältiger, sagt Roman Hudec.
0: Wir versuchen, der Schule auch durch die Bereitstellung unseres Know-hows und einiger Erkenntnisse zu helfen und so unsere Zusammenarbeit zu bereichern. Grundsätzlich bildet die Schule jedoch nicht nur Fachkräfte für Kraftwerke aus, sondern allgemein für den Energiesektor. Ich denke, dass es heutzutage von Vorteil ist, eine Spezialisierung im Bereich Energie zu haben.
1: Wie jede Mittelschule in der Slowakei bietet die Berufsschule für Elektrotechnik in Trnava neben der beruflichen Ausbildung auch Sprachunterricht an. Frau Lackova erklärt, dass für die Schüler gerade die deutsche Sprache von Vorteil ist. Den Absolventen bieten sich nämlich gute Beschäftigungsmöglichkeiten sowohl im Ausland, in Deutschland oder im benachbarten Österreich, als auch in ausländischen deutschsprachigen Unternehmen mit Sitz in der Slowakei. Trotzdem verzeichnet sie in den letzten Jahren ein immer geringeres Interesse am Deutschen, was sie sehr bedauert.
2: Also bei uns in der Schule können die Schüler vor allem Englisch, aber auch Deutsch lernen. Aber ich muss sagen, die Mehrheit hat Interesse um Englisch. Und das ist aber schade, weil wir bekommen regelmäßig Angebote auch aus Österreich, aber Bedingung für die Arbeit ist, dass die Schüler Deutsch sprechen. Und hier in der Schule unterrichten wir Deutsch und sie können alles selbstverständlich kostenlos bekommen. Deutsch oder Englisch oder Slowakisch, das sind allgemeinbildende Fächer, die müssen sie auch absolvieren. Aber wenn sie dann wirklich lernen wollen und die Schule bei uns beenden, sind sie gut und können gleich sprechen.
1: Also Sie werden direkt von, sag mal, österreichischen Firmen angesprochen, dass Sie Interesse haben an Ihren Schulabsolventen als Ihre Mitarbeiter?
2: Wir hatten schon mehrmals Telefonate aus Österreich. Sie würden gerne unsere Absolventen nehmen, aber Bedingung war deutsche Sprache. Also die sollten wenigstens was in deutscher Sprache verstehen und sagen.
1: Aber das könnten Sie vielleicht Werbung unter den Schülern machen, dass sie darüber wissen, dann sie dann vielleicht gute Arbeit in Österreich kriegen können, wenn sie Deutsch sprechen.
2: Ich mache mir regelmäßig Werbung, aber oft finde ich solche Schüler, wo die Schüler wollen Deutsch lernen, aber Mama sagt, nein, du musst Englisch lernen. Auch solche Fälle habe ich.
1: Also die Schüler müssen entscheiden, nur eine Fremdsprache kann man hier.
2: Also sie haben nicht so viele Stunden der allgemeinbildenden Fächern, deshalb müssen sie nur eine fremde Sprache wählen.
1: Sollten sie aber vielleicht auch mit den Eltern sprechen darüber?
2: Das habe ich auch mehrmals versucht, aber dann sagen die Eltern, ja, mein Sohn spricht und lernt länger Englisch, in Englisch ist er besser. Und zum Beispiel hier in der Schule fange ich vom Anfang an mit der Sprache. Wenn sie in der Grundschule nur Englisch hatten, die können bei uns vom Anfang an mit Deutsch anfangen. Und das ist ja schade. Ne?
1: Aber gibt es auch Fortgeschrittene?
2: Ich habe nur solche, die Deutsch allgemein lernen möchten. Also wenn in der Gruppe sind auch die, die anfangen und die mehr wissen, dann versuche ich eine Lösung zu finden, dass zum Schluss sprechen alle gleich. Und zum Beispiel nach 4 Jahren enden sie das Studium mit Abitur. Sie machen Abitur auch aus Deutsch, aus Slowakisch und aus fachmännischen Fächern.
1: Aber wie viel Prozent der Schüler entscheiden sich dann für Deutsch?
2: Also wissen Sie, in diesem Jahr ist es für mich als Deutschlehrerin eine Tragödie. Ich habe die letzten 3 Schüler, die Matura aus Deutsch machen werden. Nur drei. Die habe ich 4 Jahre vorbereitet. Und alle 3 sprechen auch Englisch und wollen unbedingt auch Deutsch lernen. Und sie haben es so geschafft, dass sie in diesem Jahr Matura schaffen. Also ich bin ein bisschen traurig. Wir sind nicht weit von der österreichischen Grenze. Und die Welt für die jungen Menschen ist jetzt offen. Die können auch in Deutschland arbeiten oder in der Schweiz, wo man Deutsch spricht. Und trotzdem haben sie nicht so viele Interessen. In diesem Jahr lehre ich nur in 4 Klassen Deutsch. Und die meisten Schüler sind im 3. Lehrgang und dort sind 10, dann im 2. 4, im 1. 4 und dann die 3, die in diesem Jahr Matura machen. Also es ist wirklich, es tut weh, weil Deutsch unterrichte ich gern und ich spreche Deutsch gern und ich will, aber ich habe niemanden, dem ich meine Kenntnisse übergeben kann.
1: Vorher war das anders, haben Sie erwähnt.
2: Ja, es war vorher anders. Als ich vor 20 Jahren hergekommen bin, wir waren 3 Deutschlehrer. Und Österreich ist geblieben, die Welt hat sich geöffnet und trotzdem ist es so.
1: Liebe Freunde, das war's für heute. Aus dem Studio verabschieden sich von Ihnen Tonmeisterin Eva Medelska und Redakteurin Jana Herbeková. Wir wünschen Ihnen eine erfolgreiche Woche. Tschüss, auf Wiederhören.

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1: Guten Tag, im Studio ist Jurai Pavlovic.
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1: Ministerpräsident Fico gedenkt tschechoslowakische Soldaten in Dünkirchen. Präsident Pellegrini erinnert an Memorandum der slowakischen Nation. Beginn des Gerichtsprozesses im Fall Fegefeuer. Der slowakische Ministerpräsident Robert Fico hat am Samstag im französischen Dünkirchen an die tschechoslowakischen und alliierten Soldaten erinnert, die dort während des Zweiten Weltkriegs im Einsatz waren. Gemeinsam mit dem Bürgermeister von Dünkirchen, Patrice Verriet, gedachte Fico der Gefallenen anlässlich des 82. Jahrestags der alliierten Landung in der Normandie. Fico erklärte, dass es in Zusammenhang mit dem Gedenken an das Ende des Zweiten Weltkriegs notwendig sei, allen Respekt zu erweisen, die zur Niederlage des Faschismus beigetragen hätten. Zugleich erinnerte er an die Bedeutung der Eröffnung der Zweiten Front im Jahr 1944. Dünkirchen sei laut Fico nicht nur wegen der Evakuierung alliierter Soldaten zu Beginn des Krieges bekannt. Auch tschechoslowakische Einheiten hätten sich dort in der Endphase des Zweiten Weltkriegs ausgezeichnet. Die Slowaken können stolz auf ihre Vorfahren sein, die ihnen den Weg gezeigt hätten. Das schrieb der slowakische Staatspräsident Peter Pellegrini in einem sozialen Netzwerk aus Anlass des 165. Jahrestags der Verabschiedung des Memorandums der slowakischen Nation. Heute seien die Wünsche und Hoffnungen der damaligen Generationen laut Pellegrini in vielerlei Hinsicht erfüllt, denn die Slowaken könnten frei über ihre Zukunft entscheiden und in einem eigenen, souveränen Staat leben. Das Memorandum der slowakischen Nation wurde am 6. und 7. Juni 1861 bei der slowakischen Nationalversammlung im damals oberungarischen Martin verabschiedet. Es enthielt staatsrechtliche, politische und kulturelle Forderungen des Slowaken. Dem ungarischen Landtag wurde das Dokument zwar vorgelegt, es stieß dort jedoch auf Ablehnung und wurde nicht angenommen. Dennoch blieb das Memorandum bis zum Ende des Ersten Weltkriegs eine wichtige Grundlage der slowakischen Politik im Königreich Ungarn. Vor dem spezialisierten Strafgericht in Banská Bystrica hat am Montag der Prozess in der Korruptionsaffäre Fegefeuer begonnen. Fast 5 Jahre nach der Anklageerhebung stehen insgesamt 10 Personen vor Gericht, unter ihnen auch der frühere Polizeipräsident und heutige Parlamentsvizepräsident Tibor Gaspar. Den Angeklagten werden ein systematischer Missbrauch der Polizei sowie die Bildung einer kriminellen Vereinigung zur Last gelegt. Die Anklage war bereits im Dezember 2021 von einem Staatsanwalt der früheren Sonderstaatsanwaltschaft beim spezialisierten Strafgericht eingereicht worden und umfasst insgesamt 20 Tatvorwürfe. Der Beginn des Prozesses hatte sich unter anderem wegen Befangenheitsanträgen der Angeklagten gegen Richter verzögert. Die Nachrichten entstammen Meldungen der slowakischen Presseagentur TASR.
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1: Ein Hund, der ohne Besitzer durch ein Dorf läuft, wirkt auf den ersten Blick vielleicht wie ein Randproblem. Für viele Gemeinden in der Slowakei ist das aber längst ein alltägliches und teures Thema geworden. Mehr als 1500 Menschen wurden seit Jahresbeginn in der Slowakei durch Hundebisse verletzt. Das melden die Krankenversicherungen. Eigentlich müssten sich die Gemeinden um das Einfangen der Streuner kümmern, doch vielen fehlt dafür das notwendige Geld. Aggressive Straßenhunde werden so auch im Arbeitsalltag zu einer Gefahr, denn allein im vergangenen Jahr wurden Postboten fast 100 Mal attackiert. Laut der Juristin Nikola Jutschikova vom Büro des Tierschutzombudsmanns seien die Gemeinden gesetzlich verpflichtet, freilaufende Hunde durch einen behördlich genehmigten Dienst einzufangen und anschließend in einem Tierheim unterbringen zu lassen. In der Praxis scheitert das jedoch oft am Budget. Den Geldmangel in diesem Bereich bestätigt auch der Städte- und Gemeindebund der Slowakei. Doch selbst wenn sich das Geld findet, kommt es häufig zu einem anderen Problem, sagt Peter Fula, Bürgermeister der Gemeinde Markuschovce. Alle Tierheime sind überfüllt. Selbst wenn wir einen Vertrag mit einem professionellen Abfangdienst haben, ist es unglaublich schwer, jemanden hierher zu bekommen, weil auch deren Kapazitäten erschöpft sind. In dieser Richtung müsste der Staat wohl etwas stärker schauen. Den Fang der Hunde übernehmen so meist verschiedene Bürgervereine. In jüngster Zeit hat auch der Staat erste Initiativen gestartet. Der oberste Veterinärmediziner der Slowakei, Martin Chudy, verweist auf ein laufendes Pilotprojekt. Vorgesehen sind die Identifizierung der Tiere, ihre Kennzeichnung mit einem Chip, die Impfung gegen Tollwut sowie Kastrationen. Geplant sei auch der Ausbau mehrerer Quarantänestationen. Der Vorsitzende des slowakischen Städte- und Gemeindebunds Josef Božík begrüßt zwar jede Form von Hilfe, für die Zukunft brauche es laut ihm aber deutlich mehr Unterstützung. Ein neuer Förderaufruf über 200.000 Euro für den Aufbau von Quarantänestationen sei zwar ein Schritt in die richtige Richtung, das Volumen reiche jedoch nicht aus. Nach Angaben der Gemeinden gibt es in der Slowakei derzeit mindestens 8.000 streunende Hunde und das Problem bleibt weiterhin ungelöst.
2: Hallo liebe Hörerinnen und Hörer, herzlich willkommen zum Magazinteil der RSI-Sendung Die Slowakei hautnah. Am Mikrofon begleitet sie Jana Hrbeková und für den guten Ton sorgt Eva Medelská. Das Schuljahr neigt sich langsam seinem Ende zu und die Schüler warten sicher schon ungeduldig auf die Sommerferien. Noch bevor sich die Tore der slowakischen Schulen schließen, besuchen wir gemeinsam eine von ihnen, und zwar eine Berufsschule in der westslowakischen Stadt Trnava, deren Absolventen Beschäftigung in der Elektrotechnik, aber auch in der Energiewirtschaft finden. Wir wünschen Ihnen ein angenehmes Zuhören.
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2: Die Slowakei gehört zu den Ländern mit dem größten Anteil von Kernkraft am Energiemix und das weltweit. Zwei Atomkraftwerke in Mochovce und Jaslovské Bohunice decken mit ihrer Produktion den Großteil des Energieverbrauchs im Land. Mit dem Bau von Kernkraftwerken in der Slowakei entstand ein Bedarf an Personal, vor allem aus der Region Trnava. So entschied das damalige tschechoslowakische Ministerium für Brennstoffe und Energie in Prag, das zusammen mit dem Bau des ersten slowakischen Kernkraftwerks in Jaslovské Bohunice auch eine Schule für mittlere Fachkräfte errichtet werden sollte. Für Berufe, die sich ausschließlich auf den Betrieb und die Wartung von Kernkraftwerken spezialisieren. In der Folge öffnete am 1. September 1982 eine Schule ihre Pforten, die den Namen Stredné odborné učiliště energetické Trnava, also Berufsschule für Energietechnik Trnava, erhielt und auch unter dem Namen Energo bekannt war. Es handelte sich um eine Gesamtschule mit theoretischem Unterricht und fachlicher Ausbildung. Im Laufe der Jahre hat man das Portfolio an angebotenen Ausbildungsrichtungen erweitert und an neue Trends in der Wirtschaft angepasst. Seit dem 1. September 2008 lautet der Name der Schule Berufsschule für Elektrotechnik. Der Energie blieb die Schule aber weiter treu. Heute ist es die einzige Schule in der Region, an der sowohl Elektrotechnik als auch Energietechnik unterrichtet werden. Und diese Schule besuchen wir jetzt zusammen mit anderen Besuchern am Tag der offenen Tür. Begleiten wird uns die Deutschlehrerin Susanna Latzkova.
3: Unsere Schule heißt auf Deutsch Berufsfachschule für Elektrotechnik. Und wir haben vor allem Jungen bei uns. Über 400 Schüler haben wir. Und alle Fächer, die bei uns unterrichtet werden, sind auf Energetik orientiert. Dazu gehören zum Beispiel Mechaniker, Elektrotechniker, Techniker der energetischen Einrichtungen für Gebäude, Mechaniker für Computernetze und dann haben wir auch Grafiker und die letzten zwei Jahre haben wir noch Facharbeiter für Gasbetriebe. Und die Fächer für Gasbetriebe, die Absolventen machen das auch weiter, damit ich es erklären kann. Bei uns studieren die Studenten 4 Jahre und das Studium endet mit Abitur. Dann die Mechaniker, Elektrotechniker, die studieren 3 Jahre und das Studium endet mit Lehrbrief.
2: Welche Spezialisierungen sind bei den Schülern am beliebtesten?
3: Am beliebtesten ist die Lehre Mechaniker, Elektrotechniker. Es heißt, wenn sie Abitur oder Lehrbrief in der Hand haben, dann können sie verschiedene Angebote an Arbeiten nehmen. Einige können eigene Firmen gründen oder sie können in staatlichen Firmen arbeiten. Die Lehre funktioniert bei uns in der Dualausbildung. Das heißt, eine Woche sind die Schüler in der Schule. Sie absolvieren täglich 6 bis 8 Stunden Theorie. Und dann die zweite Woche sind sie in Betrieben, wo sie ein Abkommen unterschrieben haben mit Eltern und dort bekommen sie praktische Erfahrungen und dort, wenn sie mit der Lehre fertig sind, können sie auch weiterarbeiten.
2: Also die Schule arbeitet mit mehreren Firmen in diesem System der dualen Ausbildung zusammen. Können wir vielleicht einige erwähnen?
3: Firmen, wo unsere Schüler Praxis ausüben können, sind zum Beispiel slowakische Elektrizitätswerke, dann zum Beispiel Firma PS Peugeot Citroën, Stellantis und verschiedene kleine Firmen, die Interesse um unsere Schüler haben. Also das heißt, in einer Woche zeigen die Facharbeiter, die für unsere Schüler verantwortlich sind, bestimmte Tätigkeiten und die können sie mit ihnen dann praktizieren.
2: Und gibt es seitens der Schüler, also der Grundschulabsolventen, großes Interesse an der Ausbildung in ihrer Schule?
3: Ja, also wir sind vor allem eine große Schule für Jungen und alles, was mit Strom zu tun hat, hat Zukunft und ist bei den jungen Menschen beliebt. Und viele aus der Grundschule, die kommen, die beschäftigten sich in der Familie schon mit zum Beispiel mit Strom, mit Reparatur, kleinen Einrichtungen, Geräten. Also die haben Interesse. Und ich muss sagen, wir haben nur bestimmten Anzahl der Schüler, die bei uns studieren können. Und viele bleiben unter der Linie. Also das heißt, die müssen dann andere Fächer wählen.
2: Also das Interesse ist größer als die Möglichkeit, diese Schüler zu nehmen.
3: Das Angebot ist nicht so groß und jeder Schüler muss wissen und im Plan haben, wenn er mit dem Studium fertig ist, dass er gleich eine Stelle hat, wo er dann weiterarbeiten möchte. Also wir haben bei uns nicht solche Schüler, die bei uns studieren und dann machen sie was anderes.
2: Also alle Schulabsolventen, praktisch kann man sagen 100%, finden gleich nach dem Schulabschluss Arbeit.
3: Ja, und sie sind tätig im Bereich, was sie studiert und gelernt haben.
2: Und heute haben Sie hier den Tag der offenen Tür. Können Sie vielleicht erklären, was Sie da alles heute haben? Sicher kommen viele Schüler und vielleicht auch mit Eltern, um etwas über die Schule zu erfahren.
3: Ja, wir organisieren zweimal im Jahr Tag der offenen Türe. Und es kommen oft auch mit zwei Eltern die Schüler. Sie möchten die Schule sehen. Und wir zeigen unsere speziellen Klassenräume und spezielle Werkstätte, wo sie ihre Praxis dann ausüben können.
2: Und jetzt können auch wir zusammen diese speziellen Klassenräume besuchen?
3: Ja, selbstverständlich. Alles können Sie sehen.
2: Mit Frau Latzkova schauen wir uns nun Unterrichtsräume an, die erst vor kurzem eingerichtet wurden.
3: Jetzt befinden wir uns in einem speziellen Lehrzimmer für Fachtechniker für energetische Einrichtungen der Gebäude. Und hier absolvieren die Schüler auch Theorie, auch Praxis. Dieses Lehrzimmer hat man vor 2 Jahren in die Praxis gebracht und das war im Rahmen von einem Projekt von EU finanziert und dargestellt. Es ist ganz neu und sehr beliebt und ich muss sagen, das ist eigentlich der Stolz unserer Schule.
2: Mehr über diese Einrichtungen, die wir da sehen, kann vielleicht der Kollege sagen.
3: Ja. Wir bitten dann meinen Kollegen, der sagt uns mehr, wie es ihr eigentlich ist.

0: Energieanlagen. Die Schüler lernen hier Elektrotechnik im System der dualen Berufsbildung. Wir haben diese Spezialisierung auf Wunsch der Kraftwerke eingerichtet. Für die Zukunft ist der Bau von zwei neuen Blöcken am Kernkraftwerk Jaslowske Bohunice geplant. Auch die Heizwerke benötigen Verstärkung. Der Bedarf an neuen Absolventen für die Energiewirtschaft ist daher enorm. Wir müssen uns schon jetzt darauf vorbereiten.
1: Im neuen Klassenzimmer fällt eine Vielzahl moderner technischer Geräte ins Auge. Miroslav Gonda, ein Lehrer, erklärt, um welche Geräte es sich handelt und was die Schüler im Unterricht damit machen.
0: Sie stellen diese Geräte ein, montieren sie und regulieren sie. Dazu verwenden sie Tablets, auf denen alle Aktivitäten erfasst werden. Sie stellen die thermotechnischen Bedingungen ein, wie es in der Praxis üblich ist. In diesem Klassenzimmer befinden sich 10 verschiedene Geräte zur Wärmeerzeugung. Es ist, als gäbe es hier 10 Häuser, von denen jedes über eine andere Heiztechnik verfügt. Und diese Techniken lernen die Schüler, um jede von ihnen kennenzulernen. Wir haben hier sogar Anlagen, die Wasserstoff produzieren und diesen dann als Energiequelle nutzen.
1: Große Aufmerksamkeit wird im Unterrichtsprozess erneuerbaren Energiequellen gewidmet.
0: Ja, unsere Schüler lernen hier auch etwas über erneuerbare Energien. Wir haben hier Photovoltaikmodule mit Batterien, in denen wir überschüssige Energie speichern. Dieses Energieklassenzimmer versorgt die Schule auch mit Energie aus erneuerbaren Quellen. Auch das Klassenzimmer selbst ist energetisch autark. Es versorgt sich selbst mit Strom und Wärme, beispielsweise aus Sonnenenergie. Und mit den Überschüssen versorgt es dann weiterhin die Schule.
1: Die Schüler bereiten sich in dem modernen Klassenzimmer also nicht nur auf ihren künftigen Beruf vor, sondern versorgen gleichzeitig ihre Schule mit Energie. Neben den neuesten Gerätetypen lernen sie auch klassischere Methoden der Energieerzeugung kennen.
0: Wir haben hier klassische Heizkessel mit Speichern, Durchlauferhitzern, Blockheizkraftwerken, Luft-Wasser- und Wasser-Wasser-Wärmepumpen, während wir im Außenbereich über Regenerationsanlagen und Kühlspeicher verfügen. Das ist das modernste System, das gerade erst gebaut wird, anstelle von Kollektoren. Außerdem haben wir hier Kühldeckenplatten, eine Fußbodenheizung, aber auch ältere Typen von Gebläsekonvektoren. Letztere werden heute schon weniger verwendet, da manche Menschen empfindlich darauf reagieren, wenn sie der Kälte direkt ausgesetzt sind. Bei Deckenpanelen fällt die Kälte nach unten, ohne dass kalte Luft auf den Menschen bläst. Bei uns kann man also die modernsten Systeme sehen, die sich auf dem Markt befinden.
1: Und jetzt gehen wir in den Unterrichtsraum für die praktische Ausbildung. Wie dieser Unterricht abläuft, verrät uns der Lehrer Rudolf Kuracina.
0: Diese Klasse besuchen Schüler des 3. und 4. Jahrgangs. Hier beschäftigen wir uns mit Geräten wie beispielsweise diesen Heizkesseln. Es handelt sich um Gasbrennwertkessel. Außerdem haben wir auch Elektrokessel und Festbrennstoffkessel sowie Kessel zur Verbrennung von Biomasse als erneuerbare Energiequelle. Zu den Anlagen, die erneuerbare Energiequellen nutzen, gehören auch Wärmepumpen. Diese beziehen ihre Energie von außen, sei es aus der Luft, aus dem Wasser oder aus der Erde. Diese Energie wandeln sie dann in Heiz- oder Kühlenergie um. Die vom Gerät erzeugte Energie kann in einem Wasserspeicher gespeichert werden, aus dem wir sie dann entnehmen.
1: Alle Kessel und Geräte im Unterrichtsraum sind voll funktionsfähig. Die Schüler lernen hier praktisch, wie man sie nutzt.
0: Es gibt noch einen weiteren Unterrichtsraum, in dem wir Sonnenkollektoren zur Warmwasserbereitung haben. Dort haben wir auch Trainingsgeräte. Es gibt dort auch Fußboden-, Wand- und Deckenheizungen, die von den Kollektoren erzeugte Energie nutzen.
1: Die Elektrotechnische Fachschule in Trnava hat sich vor kurzem dem nationalen Projekt Zentren der Exzellenz angeschlossen. Für dieses Ziel, die Entwicklung der Schule zu einem Zentrum der Exzellenz im Bereich Energie, das Fachkräfte für eine moderne und ökologische Wirtschaft ausbildet, erhielt sie finanzielle Unterstützung vom Bildungsministerium. Dazu sollten im Laufe des Jahres weitere neue Unterrichtsräume eingerichtet werden, verrät Frau Latzkova.
2: Unsere Schule gewann ein Projekt oder Geld aus einem Projekt, Und die Schule wird zu den besten Schulen in der Slowakei gehören im Rahmen von Exzellenz.
1: Also die Schule wird ein Exzellenzzentrum.

0: Talentzentrum, ja, Spezialisierung Energetik. Und das heißt, ab Januar werden wir hier neue Lehrzimmer bauen und alles mit Computertechnik. Und es wird nicht nur für unsere Schüler sein, aber auch für Erwachsene, die ihre Ausbildung weiter erweitern möchten.
1: Also hier in diesen Räumlichkeiten?
0: Es sollen hier so 4 spezielle Klassen sein, maximal für 20 Schüler. Und wir sind neugierig, wie es alles funktionieren wird.
2: Die Schule arbeitet langfristig mit mehreren Firmen und anderen Institutionen zusammen. Zu den Partnern der Schule gehören zum Beispiel die Selbstverwaltungsregion Trnava, das Energieunternehmen Západoslovenská Energetika, der größte slowakische Stromproduzent Slovenské Elektrárne, der Verband der Arbeitgeberverbände und Vereinigungen der Slowakischen Republik, die Slowakische Handwerkskammer, das Automobilwerk Stellantis Slovakia und viele kleinere Unternehmen in der Region. Die Partner haben sich in der Schule auch im Rahmen des Tages der offenen Tür vorgestellt. Fehlen durfte selbstverständlich der Hauptpartner Slovenské Elektrárne nicht. Der Spezialist der Firma für die Kooperation mit Schulen, Roman Hudec.
3: Die Fachschule für Elektrotechnik in Trnava gehört zu unseren renommiertesten Partnern unter den Schulen, mit denen wir zusammenarbeiten. Die Absolventen dieser Schule sind für uns sehr wichtig, da sie über ein breites Wissen verfügen und sehr gut auf die Praxis vorbereitet sind. Wir arbeiten mit ihnen schon während ihrer Ausbildung zusammen, in Form unseres Programms Praktische Ausbildung, in dessen Rahmen sie jede zweite Woche zur Praxis zu uns in das Kernkraftwerk kommen. Hier bringen wir ihnen bei, wie sie sich in einem Kraftwerk verhalten sollen. Sie lernen die Grundlagen der Sicherheit und haben die Möglichkeit, verschiedene Rotationspraktika im Bereich Wartung und Betrieb von Kernkraftwerken zu absolvieren.
2: Am Tag der offenen Tür präsentierten die slowakischen Elektrizitätswerke den Interessenten an einer Ausbildung in der Berufsschule für Elektrotechnik ihre Beschäftigungsmöglichkeiten nach dem Schulabschluss.
3: Heute sind wir hier, um diese Schule für Interessierte zu unterstützen, also für Grundschüler und ihre Eltern, die sich entscheiden müssen, auf welche weiterführende Schule sie gehen sollen. Wir sind hierher gekommen, um die Lehrgänge dieser Berufsschule zu unterstützen, die sich auf Elektrizität konzentrieren, also die Lehrgänge Elektromechaniker und Techniker für Energieanlagen in Gebäuden. Diese beiden Fachbereiche sind für uns relevant, obwohl die Schule auch weitere Möglichkeiten im Hinblick auf das Ausbildungsangebot bietet. Für unser Unternehmen ist es auch sehr interessant, dass die Schule den Status eines Exzellenzzentrums für Energetik gewonnen hat.
2: Die Zusammenarbeit der Schule und des Energieversorgers ist aber noch vielfältiger, sagt Roman Hudec.
3: Wir versuchen, der Schule auch durch die Bereitstellung unseres Know-hows und einiger Erkenntnisse zu helfen und so unsere Zusammenarbeit zu bereichern. Grundsätzlich bildet die Schule jedoch nicht nur Fachkräfte für Kraftwerke aus, sondern allgemein für den Energiesektor. Ich denke, dass es heutzutage von Vorteil ist, eine Spezialisierung im Bereich Energie zu haben.
2: Wie jede Mittelschule in der Slowakei bietet die Berufsschule für Elektrotechnik in Trnava neben der beruflichen Ausbildung auch Sprachunterricht an. Frau Lackova erklärt, dass für die Schüler gerade die deutsche Sprache von Vorteil ist. Den Absolventen bieten sich nämlich gute Beschäftigungsmöglichkeiten sowohl im Ausland, in Deutschland oder im benachbarten Österreich, als auch in ausländischen deutschsprachigen Unternehmen mit Sitz in der Slowakei. Trotzdem verzeichnet sie in den letzten Jahren ein immer geringeres Interesse am Deutschen, was sie sehr bedauert.
0: Also bei uns in der Schule können die Schüler vor allem Englisch, aber auch Deutsch lernen. Aber ich muss sagen, die Mehrheit hat Interesse um Englisch. Und das ist aber schade, weil wir bekommen regelmäßig Angebote auch aus Österreich. Aber Bedingung für die Arbeit ist, dass die Schüler Deutsch sprechen. Und hier in der Schule unterrichten wir Deutsch und sie können alles selbstverständlich kostenlos bekommen. Deutsch oder Englisch oder Slowakisch, das sind allgemeinbildende Fächer, die müssen sie auch absolvieren. Aber wenn sie dann wirklich lernen wollen, und die Schule bei uns beenden, sind sie gut und können gleich sprechen.
2: Also Sie werden direkt von, sag mal, österreichischen Firmen angesprochen, dass Sie Interesse haben an Ihren Schulabsolventen als Ihre Mitarbeiter?
0: Wir hatten schon mehrmals Telefonate aus Österreich. Sie würden gerne unsere Absolventen nehmen, aber Bedingung war deutsche Sprache. Also die sollten wenigstens was in deutscher Sprache verstehen und sagen.
2: Aber das könnten Sie vielleicht Werbung unter den Schülern machen, dass sie darüber wissen, dass sie dann vielleicht gute Arbeit in Österreich kriegen können, wenn sie Deutsch sprechen.
0: Ich mache mir regelmäßig Werbung, aber oft finde ich solche Schüler, wo die Schüler wollen Deutsch lernen, aber Mama sagt, nein, du musst Englisch lernen. Auch solche Fälle habe ich.
2: Also die Schüler müssen entscheiden, nur eine Fremdsprache kann man hier.
0: Also sie haben nicht so viele Stunden der allgemeinbildenden Fächern, deshalb müssen sie nur eine fremde Sprache wählen.
2: Sollten Sie aber vielleicht auch mit den Eltern sprechen darüber?
0: Das habe ich auch mehrmals versucht, aber dann sagen die Eltern, ja, mein Sohn spricht und lernt länger Englisch, in Englisch ist er besser. Und zum Beispiel hier in der Schule fange ich vom Anfang an mit der Sprache. Wenn sie in der Grundschule nur Englisch hatten, die können bei uns vom Anfang an mit Deutsch anfangen. Und das ist ja schade. Ne?
2: Aber gibt es auch Fortgeschrittene?
0: Ich habe nur solche, die Deutsch allgemein lernen möchten. Also wenn in der Gruppe sind auch die, die anfangen und die mehr wissen, dann versuche ich eine Lösung zu finden, dass zum Schluss sprechen alle gleich. Und zum Beispiel nach 4 Jahren enden sie das Studium mit Abitur. Sie machen Abitur auch aus Deutsch, aus Slowakisch und aus fachmännischen Fächern.
2: Aber wie viel Prozent der Schüler entscheiden sich dann für Deutsch?
0: Also wissen Sie, in diesem Jahr ist es für mich als Deutschlehrerin eine Tragödie. Ich habe die letzten 3 Schüler, die Matura aus Deutsch machen werden. Nur drei. Die habe ich 4 Jahre vorbereitet. Und alle 3 sprechen auch Englisch und wollen unbedingt auch Deutsch lernen. Und sie haben es so geschafft, dass sie in diesem Jahr Matura schaffen. Also ich bin ein bisschen traurig. Wir sind nicht weit von der österreichischen Grenze. Und die Welt für die jungen Menschen ist jetzt offen. Die können auch in Deutschland arbeiten oder in der Schweiz, wo man Deutsch spricht. Und trotzdem haben sie nicht so viele Interessen. In diesem Jahr lehre ich nur in 4 Klassen Deutsch. Und die meisten Schüler sind im 3. Lehrgang und dort sind 10, dann im 2. 4, im 1. 4 und dann die 3, die in diesem Jahr Matura machen. Also es ist wirklich, es tut weh, weil Deutsch unterrichte ich gern und ich spreche Deutsch gern und ich will, aber ich habe niemanden, dem ich meine Kenntnisse übergeben kann.
2: Vorher war das anders, haben Sie erwähnt.
0: Ja, es war vorher anders. Als ich vor 20 Jahren hergekommen bin, wir waren 3 Deutschlehrer. Und Österreich ist geblieben, die Welt hat sich geöffnet und trotzdem ist es so.
2: Liebe Freunde, das war's für heute. Aus dem Studio verabschieden sich von Ihnen Tonmeisterin Eva Medelska und Redakteurin Jana Herbeková. Wir wünschen Ihnen eine erfolgreiche Woche. Tschüss, auf Wiederhören.

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1: Guten Tag, im Studio ist Jurej Pavlovic.
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1: Ministerpräsident Fico gedenkt tschechoslowakische Soldaten in Dünkirchen. Präsident Pellegrini erinnert an Memorandum der slowakischen Nation. Beginn des Gerichtsprozesses im Fall Fegefeuer. Der slowakische Ministerpräsident Robert Fico hat am Samstag im französischen Dünkirchen an die tschechoslowakischen und alliierten Soldaten erinnert, die dort während des Zweiten Weltkriegs im Einsatz waren. Gemeinsam mit dem Bürgermeister von Dünkirchen, Patrice Ferriet, gedachte Fico der Gefallenen anlässlich des 82. Jahrestags der alliierten Landung in der Normandie. Fico erklärte, dass es in Zusammenhang mit dem Gedenken an das Ende des Zweiten Weltkriegs notwendig sei, allen Respekt zu erweisen, die zur Niederlage des Faschismus beigetragen hätten. Zugleich erinnerte er an die Bedeutung der Eröffnung der Zweiten Front im Jahr 1944. Dünkirchen sei laut Fico nicht nur wegen der Evakuierung alliierter Soldaten zu Beginn des Krieges bekannt. Auch tschechoslowakische Einheiten hätten sich dort in der Endphase des Zweiten Weltkriegs ausgezeichnet. Die Slowaken können stolz auf ihre Vorfahren sein, die ihnen den Weg gezeigt hätten. Das schrieb der slowakische Staatspräsident Peter Pellegrini in einem sozialen Netzwerk aus Anlass des 165. Jahrestags der Verabschiedung des Memorandums der slowakischen Nation. Heute seien die Wünsche und Hoffnungen der damaligen Generation laut Pellegrini in vielerlei Hinsicht erfüllt, denn die Slowaken könnten frei über ihre Zukunft entscheiden und in einem eigenen souveränen Staat leben. Das Memorandum der slowakischen Nation wurde am 6. und 7. Juni 1861 bei der slowakischen Nationalversammlung im damals oberungarischen Martin verabschiedet. Es enthielt staatsrechtliche, politische und kulturelle Forderungen des Slowaken. Dem ungarischen Landtag wurde das Dokument zwar vorgelegt, es stieß dort jedoch auf Ablehnung und wurde nicht angenommen. Dennoch blieb das Memorandum bis zum Ende des Ersten Weltkriegs eine wichtige Grundlage der slowakischen Politik im Königreich Ungarn. Vor dem spezialisierten Strafgericht in Banská Bystrica hat am Montag der Prozess in der Korruptionsaffäre Fegefeuer begonnen. Fast 5 Jahre nach der Anklageerhebung stehen insgesamt 10 Personen vor Gericht, unter ihnen auch der frühere Polizeipräsident und heutige Parlamentsvizepräsident Tibor Gaspar. Den Angeklagten werden ein systematischer Missbrauch der Polizei sowie die Bildung einer kriminellen Vereinigung zur Last gelegt. Die Anklage war bereits im Dezember 2021 von einem Staatsanwalt der früheren Sonderstaatsanwaltschaft beim spezialisierten Strafgericht eingereicht worden und umfasst insgesamt 20 Tatvorwürfe. Der Beginn des Prozesses hatte sich unter anderem wegen Befangenheitsanträgen der Angeklagten gegen Richter verzögert. Die Nachrichten entstammen Meldungen der slowakischen Presseagentur TASR.
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1: Ein Hund, der ohne Besitzer durch ein Dorf läuft, wirkt auf den ersten Blick vielleicht wie ein Randproblem. Für viele Gemeinden in der Slowakei ist das aber längst ein alltägliches und teures Thema geworden. Mehr als 1500 Menschen wurden seit Jahresbeginn in der Slowakei durch Hundebisse verletzt. Das melden die Krankenversicherungen. Eigentlich müssten sich die Gemeinden um das Einfangen der Streuner kümmern, doch vielen fehlt dafür das notwendige Geld. Aggressive Straßenhunde werden so auch im Arbeitsalltag zu einer Gefahr, denn allein im vergangenen Jahr wurden Postboten fast 100 Mal attackiert. Laut der Juristin Nikola Jutschikova vom Büro des Tierschutzombudsmanns seien die Gemeinden gesetzlich verpflichtet, freilaufende Hunde durch einen behördlich genehmigten Dienst einzufangen und anschließend in einem Tierheim unterbringen zu lassen. In der Praxis scheitert das jedoch oft am Budget. Den Geldmangel in diesem Bereich bestätigt auch der Städte- und Gemeindebund der Slowakei. Doch selbst wenn sich das Geld findet, kommt es häufig zu einem anderen Problem, sagt Peter Fula, Bürgermeister der Gemeinde Markuszowce. Alle Tierheime sind überfüllt. Selbst wenn wir einen Vertrag mit einem professionellen Abfangdienst haben, ist es unglaublich schwer, jemanden hierher zu bekommen, weil auch deren Kapazitäten erschöpft sind. In dieser Richtung müsste der Staat wohl etwas stärker schauen. Den Fang der Hunde übernehmen so meist verschiedene Bürgervereine. In jüngster Zeit hat auch der Staat erste Initiativen gestartet. Der oberste Veterinärmediziner der Slowakei, Martin Hudi, verweist auf ein laufendes Pilotprojekt. Vorgesehen sind die Identifizierung der Tiere, ihre Kennzeichnung mit einem Chip, die Impfung gegen Tollwut sowie Kastrationen. Geplant sei auch der Ausbau mehrerer Quarantänestationen. Der Vorsitzende des slowakischen Städte- und Gemeindebunds Josef Božík begrüßt zwar jede Form von Hilfe, für die Zukunft brauche es laut ihm aber deutlich mehr Unterstützung. Ein neuer Förderaufruf über 200.000 Euro für den Aufbau von Quarantänestationen sei zwar ein Schritt in die richtige Richtung, das Volumen reiche jedoch nicht aus. Nach Angaben der Gemeinden gibt es in der Slowakei derzeit mindestens 8.000 streunende Hunde und das Problem bleibt weiterhin ungelöst.
2: Hallo, liebe Hörerinnen und Hörer, herzlich willkommen zum Magazinteil der RSI-Sendung Die Slowakei hautnah. Am Mikrofon begleitet sie Jana Hrbeková und für den guten Ton sorgt Eva Medelská. Das Schuljahr neigt sich langsam seinem Ende zu und die Schüler warten sicher schon ungeduldig auf die Sommerferien. Noch bevor sich die Tore der slowakischen Schulen schließen, besuchen wir gemeinsam eine von ihnen, und zwar eine Berufsschule in der westslowakischen Stadt Trnava, deren Absolventen Beschäftigung in der Elektrotechnik, aber auch in der Energiewirtschaft finden. Wir wünschen Ihnen ein angenehmes Zuhören.
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2: Die Slowakei gehört zu den Ländern mit dem größten Anteil von Kernkraft am Energiemix und das weltweit. Zwei Atomkraftwerke in Mochovce und Jaslovské Bohunice decken mit ihrer Produktion den Großteil des Energieverbrauchs im Land. Mit dem Bau von Kernkraftwerken in der Slowakei entstand ein Bedarf an Personal, vor allem aus der Region Trnava. So entschied das damalige tschechoslowakische Ministerium für Brennstoffe und Energie in Prag, das zusammen mit dem Bau des ersten slowakischen Kernkraftwerks in Jaslovské Bohunice auch eine Schule für mittlere Fachkräfte errichtet werden sollte. Für Berufe, die sich ausschließlich auf den Betrieb und die Wartung von Kernkraftwerken spezialisieren. In der Folge öffnete am 1. September 1982 eine Schule ihre Pforten, die den Namen Stredné odborné učilište energetické Trnava, also Berufsschule für Energietechnik Trnava, erhielt und auch unter dem Namen Energo bekannt war. Es handelte sich um eine Gesamtschule mit theoretischem Unterricht und fachlicher Ausbildung. Im Laufe der Jahre hat man das Portfolio an angebotenen Ausbildungsrichtungen erweitert und an neue Trends in der Wirtschaft angepasst. Seit dem 1. September 2008 lautet der Name der Schule Berufsschule für Elektrotechnik. Der Energie blieb die Schule aber weiter treu. Heute ist es die einzige Schule in der Region, an der sowohl Elektrotechnik als auch Energietechnik unterrichtet werden. Und diese Schule besuchen wir jetzt zusammen mit anderen Besuchern am Tag der offenen Tür. Begleiten wird uns die Deutschlehrerin Susanna Latzkova.
3: Unsere Schule heißt auf Deutsch Berufsfachschule für Elektrotechnik. Und wir haben vor allem Jungen bei uns. Über 400 Schüler haben wir. Und alle Fächer, die bei uns unterrichtet werden, sind auf Energetik orientiert. Dazu gehören zum Beispiel Mechaniker, Elektrotechniker, Techniker der energetischen Einrichtungen für Gebäude, Mechaniker für Computernetze und dann haben wir auch Grafiker und die letzten zwei Jahre haben wir noch Facharbeiter für Gasbetriebe. Und die Fächer für Gasbetriebe, die Absolventen machen das auch weiter, damit ich es erklären kann. Bei uns studieren die Studenten 4 Jahre und das Studium endet mit Abitur. Dann die Mechaniker, Elektrotechniker, die studieren 3 Jahre und das Studium endet mit Lehrbrief.
2: Welche Spezialisierungen sind bei den Schülern am beliebtesten?
3: Am beliebtesten ist die Lehre Mechaniker, Elektrotechniker. Es heißt, wenn sie Abitur oder Lehrbrief in der Hand haben, dann können sie verschiedene Angebote an Arbeiten nehmen. Einige können eigene Firmen gründen oder sie können in staatlichen Firmen arbeiten. Die Lehre funktioniert bei uns in der Dualausbildung. Das heißt, eine Woche sind die Schüler in der Schule. Sie absolvieren täglich 6 bis 8 Stunden Theorie. Und dann die zweite Woche sind sie ihren Betrieben, wo sie ein Abkommen unterschrieben haben mit Eltern. Und dort bekommen sie praktische Erfahrungen. Und dort, wenn sie mit der Lehre fertig sind, können sie auch weiterarbeiten.
2: Also die Schule arbeitet mit mehreren Firmen in diesem System der dualen Ausbildung zusammen. Können wir vielleicht einige erwähnen?
3: Firmen, wo unsere Schüler Praxis ausüben können, sind zum Beispiel slowakische Elektrizitätswerke, dann zum Beispiel Firma PS Peugeot Citroën, Stellantis und verschiedene kleine Firmen, die Interesse um unsere Schüler haben. Also das heißt, in einer Woche zeigen die Facharbeiter, die für unsere Schüler verantwortlich sind, bestimmte Tätigkeiten und die können sie mit ihnen dann praktizieren.
2: Und gibt es seitens der Schüler, also der Grundschulabsolventen, großes Interesse an der Ausbildung in ihrer Schule?
3: Ja, also wir sind vor allem eine große Schule für Jungen und alles, was mit Strom zu tun hat, hat Zukunft und ist bei den jungen Menschen beliebt. Und viele aus der Grundschule, die kommen, die beschäftigten sich in der Familie schon mit zum Beispiel mit Strom, mit Reparatur, kleinen Einrichtungen, Geräten. Also die haben Interesse. Und ich muss sagen, wir haben nur bestimmten Anzahl der Schüler, die bei uns studieren können. Und viele bleiben unter der Linie. Also das heißt, die müssen dann andere Fächer wählen.
2: Also das Interesse ist größer als die Möglichkeit, diese Schüler zu nehmen.
3: Das Angebot ist nicht so groß und jeder Schüler muss wissen und im Plan haben, wenn er mit dem Studium fertig ist, dass er gleich eine Stelle hat, wo er dann weiterarbeiten möchte. Also wir haben bei uns nicht solche Schüler, die bei uns studieren und dann machen sie was anderes.
2: Also alle Schulabsolventen, praktisch kann man sagen, 100% finden gleich nach dem Schulabschluss Arbeit.
3: Ja, und sie sind tätig im Bereich, was sie studiert und gelernt haben.
2: Und heute haben Sie hier den Tag der offenen Tür. Können Sie vielleicht erklären, was Sie da alles heute haben? Sicher kommen viele Schüler und vielleicht auch mit Eltern, um etwas über die Schule zu erfahren.
3: Ja, wir organisieren zweimal im Jahr Tag der offenen Türe. Und es kommen oft auch mit zwei Eltern die Schüler. Sie möchten die Schule sehen. Und wir zeigen unsere speziellen Klassenräume und spezielle Werkstätte, wo sie ihre Praxis dann ausüben können.
2: Und jetzt können auch wir zusammen diese speziellen Klassenräume besuchen?
3: Ja, selbstverständlich. Alles können Sie sehen.
2: Mit Frau Latzkova schauen wir uns nun Unterrichtsräume an, die erst vor kurzem eingerichtet wurden.
3: Jetzt befinden wir uns in einem speziellen Lehrzimmer für Fachtechniker für energetische Einrichtungen der Gebäude. Und hier absolvieren die Schüler auch Theorie, auch Praxis. Dieses Lehrzimmer hat man vor 2 Jahren in die Praxis gebracht. Und das war im Rahmen von einem Projekt von EU finanziert und dargestellt. Es ist ganz neu und sehr beliebt. Und ich muss sagen, das ist eigentlich der Stolz unserer Schule.
2: Mehr über diese Einrichtungen, die wir da sehen, kann vielleicht der Kollege sagen.
3: Ja. Wir bitten dann meinen Kollegen, der sagt uns mehr, wie es hier eigentlich funktioniert. Er unterrichtet hier regelmäßig. Der Kollege hier, Ingenieur Gonda, der macht Theorie und der Kollege da, der Kollege Kurazina, macht Praxis. Also er muss immer einen Fehler machen und die Schüler in speziellen Einrichtungen müssen den Fehler suchen.
4: Es handelt sich um einen neuen Unterrichtsraum für Energietechnik an unserer Schule, in dem wir derzeit einen neuen Fachbereich für Mechaniker und Elektrotechniker einrichten. Er trägt den Namen Wärmetechnische Energieanlagen. Die Schüler lernen hier Elektrotechnik im System der dualen Berufsbildung. Wir haben diese Spezialisierung auf Wunsch der Kraftwerke eingerichtet. Für die Zukunft ist der Bau von 2 neuen Blöcken am Kernkraftwerk Jaslowske Bohunice geplant. Auch die Heizwerke benötigen Verstärkung. Der Bedarf an neuen Absolventen für die Energiewirtschaft ist daher enorm. Wir müssen uns schon jetzt darauf vorbereiten.
2: Im neuen Klassenzimmer fällt eine Vielzahl moderner technischer Geräte ins Auge. Miroslav Gonda, ein Lehrer, erklärt, um welche Geräte es sich handelt und was die Schüler im Unterricht damit machen.
4: Sie stellen diese Geräte ein, montieren sie und regulieren sie. Dazu verwenden sie Tablets, auf denen alle Aktivitäten erfasst werden. Sie stellen die thermotechnischen Bedingungen ein, wie es in der Praxis üblich ist. In diesem Klassenzimmer befinden sich 10 verschiedene Geräte zur Wärmeerzeugung. Es ist, als gäbe es hier 10 Häuser, von denen jedes über eine andere Heiztechnik verfügt. Und diese Techniken lernen die Schüler, um jede von ihnen kennenzulernen. Wir haben hier sogar Anlagen, die Wasserstoff produzieren und diesen dann als Energiequelle nutzen.
2: Große Aufmerksamkeit wird im Unterrichtsprozess erneuerbaren Energiequellen gewidmet.
4: Ja, unsere Schüler lernen hier auch etwas über erneuerbare Energien. Wir haben hier Photovoltaikmodule mit Batterien, in denen wir überschüssige Energie speichern. Dieses Energieklassenzimmer versorgt die Schule auch mit Energie aus erneuerbaren Quellen. Auch das Klassenzimmer selbst ist energetisch autark. Es versorgt sich selbst mit Strom und Wärme. Beispielsweise aus Sonnenenergie. Und mit den Überschüssen versorgt es dann weiterhin die Schule.
2: Die Schüler bereiten sich in dem modernen Klassenzimmer also nicht nur auf ihren künftigen Beruf vor, sondern versorgen gleichzeitig ihre Schule mit Energie. Neben den neuesten Gerätetypen lernen sie auch klassischere Methoden der Energieerzeugung kennen.
4: Wir haben hier klassische Heizkessel mit Speichern, Durchlauferhitzern, Blockheizkraftwerken, Luft-Wasser- und Wasser-Wasser-Wärmepumpen, während wir im Außenbereich über Regenerationsanlagen und Kühlspeicher verfügen. Das ist das modernste System, das gerade erst gebaut wird, anstelle von Kollektoren. Außerdem haben wir hier Kühldeckenplatten, eine Fußbodenheizung, aber auch ältere Typen von Gebläsekonvektoren. Letztere werden heute schon weniger verwendet, da manche Menschen empfindlich darauf reagieren, wenn sie der Kälte direkt ausgesetzt sind. Bei Deckenpanelen fällt die Kälte nach unten, ohne dass kalte Luft auf den Menschen bläst. Bei uns kann man also die modernsten Systeme sehen, die sich auf dem Markt befinden.
2: Und jetzt gehen wir in den Unterrichtsraum für die praktische Ausbildung. Wie dieser Unterricht abläuft, verrät uns der Lehrer Rudolf Kuracina.
4: Diese Klasse besuchen Schüler des 3. und 4. Jahrgangs. Hier beschäftigen wir uns mit Geräten wie beispielsweise diesen Heizkesseln. Es handelt sich um Gasbrennwertkessel. Außerdem haben wir auch Elektrokessel und Festbrennstoffkessel sowie Kessel zur Verbrennung von Biomasse als erneuerbare Energiequelle. Zu den Anlagen, die erneuerbare Energiequellen nutzen, gehören auch Wärmepumpen. Diese beziehen ihre Energie von außen, sei es aus der Luft, aus dem Wasser oder aus der Erde. Diese Energie wandeln sie dann in Heiz- oder Kühlenergie um. Die vom Gerät erzeugte Energie kann in einem Wasserspeicher gespeichert werden, aus dem wir sie dann entnehmen.
2: Alle Kessel und Geräte im Unterrichtsraum sind voll funktionsfähig. Die Schüler lernen hier praktisch, wie man sie nutzt.
4: Es gibt noch einen weiteren Unterrichtsraum, in dem wir Sonnenkollektoren zur Warmwasserbereitung haben. Dort haben wir auch Trainingsgeräte. Es gibt dort auch Fußboden-, Wand- und Deckenheizungen, die von den Kollektoren erzeugte Energie nutzen.
2: Die Elektrotechnische Fachschule in Trnava hat sich vor kurzem dem nationalen Projekt Zentren der Exzellenz angeschlossen. Für dieses Ziel, die Entwicklung der Schule zu einem Zentrum der Exzellenz im Bereich Energie, das Fachkräfte für eine moderne und ökologische Wirtschaft ausbildet, erhielt sie finanzielle Unterstützung vom Bildungsministerium. Dazu sollten im Laufe des Jahres weitere neue Unterrichtsräume eingerichtet werden, verrät Frau Latzkova.
3: Unsere Schule gewann ein Projekt oder Geld aus einem Projekt, und die Schule wird zu den besten Schulen in der Slowakei gehören im Rahmen von Exzellenz.
2: Also die Schule wird ein Exzellenzzentrum?
3: Exzellenzzentrum, ja, Spezialisierung Energetik. Und das heißt, ab Januar werden wir hier neue Lehrzimmer bauen und alles mit Computertechnik. Und es wird nicht nur für unsere Schüler sein, aber auch für Erwachsene, die ihre Ausbildung weiter erweitern möchten.
2: Also hier in diesen Räumlichkeiten?
3: Es sollen hier so 4 spezielle Klassen sein, maximal für 20 Schüler. und wir sind neugierig, wie es alles funktionieren wird.
2: Die Schule arbeitet langfristig mit mehreren Firmen und anderen Institutionen zusammen. Zu den Partnern der Schule gehören zum Beispiel die Selbstverwaltungsregion Trnava, das Energieunternehmen Zapadoslovenská Energetika, der größte slowakische Stromproduzent Slovenské Elektrárne, der Verband der Arbeitgeberverbände und Vereinigungen der Slowakischen Republik, die Slowakische Handwerkskammer, das Automobilwerk Stellantis Slovakia und viele kleinere Unternehmen in der Region. Die Partner haben sich in der Schule auch im Rahmen des Tages der offenen Tür vorgestellt. Fehlen durfte selbstverständlich der Hauptpartner Slovenské Elektrárne nicht. Der Spezialist der Firma für die Kooperation mit Schulen, Roman Hudec.
4: Die Fachschule für Elektrotechnik in Trnava gehört zu unseren renommiertesten Partnern unter den Schulen, mit denen wir zusammenarbeiten. Die Absolventen dieser Schule sind für uns sehr wichtig, da sie über ein breites Wissen verfügen und sehr gut auf die Praxis vorbereitet sind. Wir arbeiten mit ihnen schon während ihrer Ausbildung zusammen, in Form unseres Programms Praktische Ausbildung, in dessen Rahmen sie jede zweite Woche zur Praxis zu uns in das Kernkraftwerk kommen. Hier bringen wir ihnen bei, wie sie sich in einem Kraftwerk verhalten sollen. Sie lernen die Grundlagen der Sicherheit und haben die Möglichkeit, verschiedene Rotationspraktika im Bereich Wartung und Betrieb von Kernkraftwerken zu absolvieren.
2: Am Tag der offenen Tür präsentierten die slowakische Elektrizitätswerke den Interessenten an einer Ausbildung in der Berufsschule für Elektrotechnik ihre Beschäftigungsmöglichkeiten nach dem Schulabschluss.
4: Heute sind wir hier, um diese Schule für Interessierte zu unterstützen, also für Grundschüler und ihre Eltern, die sich entscheiden müssen, auf welche weiterführende Schule sie gehen sollen. Wir sind hierher gekommen, um die Lehrgänge dieser Berufsschule zu unterstützen, die sich auf Elektrizität konzentrieren, also die Lehrgänge Elektromechaniker und Techniker für Energieanlagen in Gebäuden. Diese beiden Fachbereiche sind für uns relevant, obwohl die Schule auch weitere Möglichkeiten im Hinblick auf das Ausbildungsangebot bietet. Für unser Unternehmen ist es auch sehr interessant, dass die Schule den Status eines Exzellenzzentrums für Energetik gewonnen hat.
2: Die Zusammenarbeit der Schule und des Energieversorgers ist aber noch vielfältiger, sagt Roman Hudec.
4: Wir versuchen, der Schule auch durch die Bereitstellung unseres Know-hows und einiger Erkenntnisse zu helfen und so unsere Zusammenarbeit zu bereichern. Grundsätzlich bildet die Schule jedoch nicht nur Fachkräfte für Kraftwerke aus, sondern allgemein für den Energiesektor. Ich denke, dass es heutzutage von Vorteil ist, eine Spezialisierung im Bereich Energie zu haben.
2: Wie jede Mittelschule in der Slowakei bietet die Berufsschule für Elektrotechnik in Trnava neben der beruflichen Ausbildung auch Sprachunterricht an. Frau Latzkova erklärt, dass für die Schüler gerade die deutsche Sprache von Vorteil ist. Den Absolventen bieten sich nämlich gute Beschäftigungsmöglichkeiten sowohl im Ausland, in Deutschland oder im benachbarten Österreich, als auch in ausländischen deutschsprachigen Unternehmen mit Sitz in der Slowakei. Trotzdem verzeichnet sie in den letzten Jahren ein immer geringeres Interesse am Deutschen, was sie sehr bedauert.
3: Also bei uns in der Schule können die Schüler vor allem Englisch, aber auch Deutsch lernen. Aber ich muss sagen, die Mehrheit hat Interesse um Englisch. Und das ist aber schade, weil wir bekommen regelmäßig Angebote auch aus Österreich, aber Bedingung für die Arbeit ist, dass die Schüler Deutsch sprechen. Und hier in der Schule unterrichten wir Deutsch und sie können alles selbstverständlich kostenlos bekommen. Deutsch oder Englisch oder Slowakisch, das sind allgemeinbildende Fächer, die müssen sie auch absolvieren. Aber wenn sie dann wirklich lernen wollen und die Schule bei uns beenden, sind sie gut und können gleich sprechen.
2: Also Sie werden direkt von, sag mal, österreichischen Firmen angesprochen, dass Sie Interesse haben an Ihren Schulabsolventen als Ihre Mitarbeiter?
3: Wir hatten schon mehrmals Telefonate aus Österreich. Sie würden gerne unsere Absolventen nehmen, aber Bedingung war deutsche Sprache. Also die sollten wenigstens was in deutscher Sprache verstehen und sagen.
2: Aber das könnten Sie vielleicht Werbung unter den Schülern machen, dass sie darüber wissen, dann sie dann vielleicht gute Arbeit in Österreich kriegen können, wenn sie Deutsch sprechen.
3: Ich mache mir regelmäßig Werbung, aber oft finde ich solche Schüler, wo Die Schüler wollen Deutsch lernen, aber Mama sagt, nein, du musst Englisch lernen. Auch solche Fälle habe ich.
2: Also die Schüler müssen entscheiden, nur eine Fremdsprache kann man hier.
3: Also sie haben nicht so viele Stunden der allgemeinbildenden Fächern, deshalb müssen sie nur eine fremde Sprache wählen.
2: Sollten Sie aber vielleicht auch mit den Eltern sprechen darüber?
3: Das habe ich auch mehrmals versucht, aber dann sagen die Eltern, ja, mein Sohn spricht und lernt länger Englisch, in Englisch ist er besser. Und zum Beispiel hier in der Schule fange ich vom Anfang an mit der Sprache. Wenn sie in der Grundschule nur Englisch hatten, die können bei uns vom Anfang an mit Deutsch anfangen. Und das ist ja schade, ne?
2: Aber gibt es auch Fortgeschrittene?
3: Ich habe nur solche, die Deutsch allgemein lernen möchten. Also wenn in der Gruppe sind auch die, die anfangen und die mehr wissen, dann versuche ich eine Lösung zu finden, dass zum Schluss sprechen alle gleich. Und zum Beispiel nach 4 Jahren enden sie das Studium mit Abitur. Sie machen Abitur auch aus Deutsch, aus Slowakisch und aus fachmännischen Fächern.
2: Wie viel Prozent der Schüler entscheiden sich dann für Deutsch?
3: Also wissen Sie, in diesem Jahr ist das für mich als Deutschlehrerin eine Tragödie. Ich habe die letzten 3 Schüler, die Matura aus Deutsch machen werden. Nur drei. Die habe ich 4 Jahre vorbereitet und alle 3 sprechen auch Englisch und wollen unbedingt auch Deutsch lernen. Und sie haben es so geschafft, dass sie in diesem Jahr Matura schaffen. Also ich bin ein bisschen traurig. Wir sind nicht weit von der österreichischen Grenze und die Welt für die jungen Menschen ist jetzt offen. Die können auch in Deutschland arbeiten oder in der Schweiz, wo man Deutsch spricht. Und trotzdem haben sie nicht so viele Interessen. In diesem Jahr lehre ich nur in 4 Klassen Deutsch. Und die meisten Schüler sind im 3. Lehrgang und dort sind 10. Dann im 2. 4, im 1. 4 und dann die 3, die in diesem Jahr Matura machen. Also es ist wirklich, es tut weh, weil Deutsch unterrichte ich gern und ich spreche Deutsch gern und ich will, aber ich habe niemanden, dem ich meine Kenntnisse übergeben kann.
2: Vorher war das anders, haben Sie erwähnt.
3: Ja, es war vorher anders. Als ich vor 20 Jahren hergekommen bin, wir waren 3 Deutschlehrer. Und Österreich ist geblieben, die Welt hat sich geöffnet und trotzdem ist es so.
2: Liebe Freunde, das war's für heute. Aus dem Studio verabschieden sich von Ihnen Tonmeisterin Eva Medelska und Redakteurin Jana Herbeková. Wir wünschen Ihnen eine erfolgreiche Woche. Tschüss, auf Wiederhören!